0: Wettkampf lief der Roboter die Strecke in 9,39 Sekunden. Der 2009 von Bolt aufgestellte Rekord liegt bei 9,58 Sekunden. Der Roboter hatte schon im April die von Menschen gelaufene Bestzeit in einem Halbmarathon deutlich unterboten. Entwickelt hat ihn ein chinesischer Smartphone-Hersteller. Der FC Bayern hat wie im Vorjahr den Franz-Beckenbauer Supercup gewonnen. Der deutsche Meister setzte sich bei Vizemeister Borussia Dortmund mit 2:1 durch. Neuzugang Nathaniel Brown und Michael Olise waren die Torschützen für die Bayern. Für Dortmund traf Fabio Silva. Bayern München ist zum insgesamt 12. Mal Supercup-Sieger.
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2: Aktuell haben wir für euch normalen Verkehr auf den Straßen in der Region. Gute Fahrt.
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3: Jetzt in der Nacht kann es immer mal wieder regnen und es ist auch recht frisch mit bis zu 11 Grad maximal. In den frühen Morgenstunden können sich gebietsweise vor allem in Richtung Bayerischer Wald auch nochmal Nebelfelder bilden. Der Wettertrend: Es wird dann recht schnell warm am Sonntag. Wir haben einen wirklich schönen Sommertag vor uns mit bis zu 24 Grad strahlendem Sonnenschein und blauem Himmel. Und so geht's dann am Montag auch weiter.

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1: Für euch aktuell normaler Verkehr auf den Straßen in der Region. Gute Fahrt.

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1: Ich bin Hendrik Daum. Die Bahngewerkschaft EVG droht mit bundesweiten Streiks im Regionalverkehr ab Januar. Hintergrund ist der tödliche Angriff auf einen Zugbegleiter vor einem halben Jahr. Gewerkschaftschef Burkhardt sagte der Bild am Sonntag, seitens der Politik habe es nach dem Tod des Mannes große Worte gegeben, aber keine Taten. Nun müsse das versprochene Gesetz für härtere Strafen bei Angriffen auf Zugpersonal noch in diesem Jahr in den Bundestag, sagte Burkhardt und wörtlich, sonst legen wir im Januar den Betrieb lahm. Bundesfinanzminister Klingbeil setzt sich gemeinsam mit 5 Kollegen aus anderen europäischen Ländern für eine Übergewinnsteuer ein. Diese sollen Mineralölfirmen auf Profite zahlen, die sie infolge des Iran-Kriegs eingefahren haben. Mehr von Uli Reitinger.
2: Klingbeil und seine Amtskollegen aus Portugal, Spanien, Österreich, Italien und Polen haben einen Brief an die irische EU-Ratspräsidentschaft geschrieben. Der deutsche Minister soll die treibende Kraft gewesen sein. In dem Brief heißt es, überall wächst der Unmut über den Anstieg der Lebenshaltungskosten. Die bisher ergriffenen staatlichen Maßnahmen hätten nicht gereicht, um die Preise zu stabilisieren. Klingbeil riskiert mit diesem Vorstoß einen neuen Koalitionsstreit, denn CDU-Wirtschaftsministerin Reiche ist gegen eine Übergewinnsteuer.
1: Bundesjustizministerin Hubig will den Schutz queerer Menschen ins Grundgesetz aufnehmen. Das Diskriminierungsverbot solle um die sexuelle Identität ergänzt werden, sagte Hubig. Zuvor müsse die Koalition aber noch Gespräche darüber führen. Einen Monat vor der Parlamentswahl in Russland ist die Kreml-Partei Geeintes Russland zu einem Parteitag zusammengekommen, Hauptthema der Ukraine-Krieg. Präsident Putin zeigte sich siegessicher. Gleichzeitig erklärte er, mit ihren Angriffen auf russische Wirtschaftsziele, wie etwa Ölraffinerien, habe die Ukraine die so wörtlich Büchse der Pandora geöffnet. Der FC Bayern hat wie im Vorjahr den Franz Beckenbauer Supercup gewonnen. Der deutsche Meister setzte sich bei Vizemeister Borussia Dortmund mit 2:1 durch. Neuzugang Nathaniel Brown und Michael Olisse waren die Torschützen für die Bayern. Für Dortmund traf Fabio Silva. Bayern München ist zum insgesamt 12. Mal Supercup-Sieger.
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3: Für euch aktuell normaler Verkehr auf den Straßen in der Region. Gute Fahrt.
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4: Jetzt in der Nacht kann es immer mal wieder regnen und es ist auch recht frisch mit bis zu 11 Grad maximal. In den frühen Morgenstunden können sich gebietsweise vor allem in Richtung Bayerischer Wald auch nochmal Nebelfelder bilden. Der Wettertrend. Es wird dann recht schnell warm am Sonntag. Wir haben einen wirklich schönen Sommertag vor uns mit bis zu 24 Grad strahlendem Sonnenschein und blauem Himmel. Und so geht's dann am Montag auch weiter.

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1: Hier die aktuellen Meldungen von den Straßen bei uns in der Region. Fahrt auf der A3 Nürnberg in Richtung Passau besonders vorsichtig. Zwischen den Anschlussstellen Regensburg-Universität und Regensburg-Burgweinting kommt es zu Verzögerungen aufgrund eines Unfalles.

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1: Ich bin Hendrik Daum. Die Bahngewerkschaft EVG droht mit bundesweiten Streiks im Regionalverkehr ab Januar. Hintergrund ist der tödliche Angriff auf einen Zugbegleiter vor einem halben Jahr. Gewerkschaftschef Burkhardt sagte der Bild am Sonntag, seitens der Politik habe es nach dem Tod des Mannes große Worte gegeben, aber keine Taten. Nun müsse das versprochene Gesetz für härtere Strafen bei Angriffen auf Zugpersonal noch in diesem Jahr in den Bundestag, sagte Burkhardt und wörtlich, sonst legen wir im Januar den Betrieb lahm. Beim Hantieren mit Chemikalien für Pyrotechnik sind in Rosenheim am späten Abend 3 Jugendliche teilweise schwer verletzt worden. Ein Polizeisprecher sagte, was genau passiert sei und was genau die Jugendlichen vorgehabt hätten, sei noch unklar. 2 der 3 Jugendlichen seien mit einem Rettungshubschrauber in Spezialkliniken gekommen. Bundesfinanzminister Klingbeil hat einen neuen Vorstoß für eine Übergewinnsteuer bei den Mineralölkonzernen gestartet. Mit Blick auf die anhaltend hohen Spritpreise macht er sich zusammen mit 5 EU-Amtskollegen für eine solche Abgabe in der Europäischen Union stark. In der aktuellen Krise dürfe es keine Abzocke durch Energiekonzerne geben, betont Klingbeil. In China hat ein Roboter den 100 Meter Weltrekord der Sprintlegende Usain Bolt gebrochen. Bei einem Wettkampf lief der Roboter die Strecke in 9,39 Sekunden. Der 2009 von Bolt aufgestellte Rekord liegt bei 9,58 Sekunden. Der Roboter hatte schon im April die von Menschen gelaufene Bestzeit in einem Halbmarathon deutlich unterboten. Entwickelt hat ihn ein chinesischer Smartphone-Hersteller. Neue Saison, gewohnte Bilder jubelnder Bayern-Stars. Die Münchner haben wie im Vorjahr den Franz Beckenbauer Supercup gewonnen. Der deutsche Meister setzte sich beim Vizemeister Borussia Dortmund mit 2:1 durch. Moritz Einzel berichtet.
2: Den Grundstein für den Supercup-Sieg legten die Bayern im ersten Durchgang. Neuzugang Brown traf zur Führung in der 28. Minute und kurz vor der Pause Olise mit toller Einzelleistung zum 2:0. In der zweiten Hälfte der BVB griffiger und Fabio Silva verkürzte in der 75. Minute. Aber die Bayern behielten die Oberhand. 2:1 am Ende gegen 10 Dortmunder. Ben Sebaini sah glattrot nach grobem Foulspiel. Der FC Bayern gewinnt den Supercup zum insgesamt 12. Mal.
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3: Hier die wichtigsten Meldungen von den Straßen bei uns in der Region. Fahrt auf der A3 Nürnberg in Richtung Passau besonders vorsichtig. Zwischen den Anschlussstellen Regensburg-Universität und Regensburg-Burgweinting kommt es zu Behinderungen aufgrund eines Unfalles.
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4: Jetzt in der Nacht kann es immer mal wieder regnen und es ist auch recht frisch mit bis zu 11 Grad maximal. In den frühen Morgenstunden können sich gebietsweise vor allem in Richtung Bayerischer Wald auch nochmal Nebelfelder bilden. Der Wettertrend, es wird dann recht schnell warm am Sonntag. Wir haben einen wirklich schönen Sommertag vor uns mit bis zu 24 Grad strahlendem Sonnenschein und blauem Himmel. Und so geht's dann am Montag auch weiter.

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1: Hier die wichtigsten Meldungen von den Straßen bei uns in der Region. Auf der A3 Nürnberg in Richtung Passau solltet ihr besonders vorsichtig fahren. Hier kommt es zwischen Kreuz Deggendorf und Hengersberg zu Behinderungen wegen eines defekten Fahrzeugs. Wir bleiben noch auf der A3 Nürnberg in Richtung Passau. Fahrt auch zwischen Regensburg-Universität und Regensburg-Burgweinting besonders vorsichtig. Hier kommt es zu Behinderungen aufgrund eines Unfalles.

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1: Ich bin Hendrik Daum. Einen schönen guten Morgen. Bundeskanzler Merz will das schwarz-rote Kabinett bei seiner Klausur in der kommenden Woche auf eine schnelle Umsetzung von Reformen einschwören. Es geht unter anderem um Rente, Steuern, Entbürokratisierung und Digitalisierung. Die Beschlüsse müssten so schnell wie möglich umgesetzt werden, sagte Merz der Bild am Sonntag. David Riemer berichtet.
2: Es gehe um eine schnelle und umfassende Entlastung für die Wirtschaft, vor allem fürs Handwerk und den Mittelstand. Das Kabinett kommt am Dienstag und Mittwoch in Schloss Neu-Hardenberg in Brandenburg zusammen. Wichtige Themen sind dabei auch die Ankurbelung der Wirtschaft sowie ein stärkerer Schutz vor Hitze und weiteren Folgen des Klimawandels.
1: Bundesgesundheitsminister Linnemann will die geplante Einsparung bei Rentenansprüchen für pflegende Angehörige stoppen. Linnemann sagte der Bild am Sonntag, das Pflegeneuordnungsgesetz solle so gefasst sein, dass es keine Abstriche gibt, sondern dass die Rentenpunkte erhalten bleiben. Wer andere Menschen zu Hause pflege, der gehöre zu den Alltagshelden Deutschlands, so Linnemann. Wenn sich Sparmaßnahmen auf diese Menschen konzentrierten, dann drohe das Pflegesystem zu kollabieren. Rund 100 Menschen haben am Abend in München gegen Polizeigewalt demonstriert. Hintergrund war der Polizeieinsatz am Dienstag, bei dem ein 14-Jähriger durch einen Schuss eines Beamten getroffen worden war. Der Junge habe lediglich eine Softair-Pistole bei sich gehabt und liege nun schwer verletzt im Krankenhaus, hieß es bei der Kundgebung am Schwabinger Hohenzollernplatz. Wie es zu dem Schusswaffeneinsatz habe kommen können, das müsse nun dringend aufgearbeitet werden. Bundesfinanzminister Klingbeil hat einen neuen Vorstoß für eine Übergewinnsteuer bei den Mineralölkonzernen gestartet. Mit Blick auf die anhaltend hohen Spritpreise macht er sich zusammen mit 5 EU-Amtskollegen für eine solche Abgabe in der Europäischen Union stark. In der aktuellen Krise dürfe es keine Abzocke durch Energiekonzerne geben, betont Klingbeil. Der FC Bayern hat wie im Vorjahr den Franz Beckenbauer Supercup gewonnen. Der deutsche Meister setzte sich auswärts gegen Vizemeister Borussia Dortmund mit 2:1 durch. Neuzugang Nathaniel Brown und Michael Olise trafen für die Bayern. Manuel Neuer bei Sky.
3: Das ist immer so ein guter Startschuss auch in die Saison und dann weiß man ungefähr, wo man steht. Ich glaube, es war wieder ein harter Kampf und wir müssen alles investieren, um dieses Spiel zu gewinnen, aber ich glaube, die bessere Mannschaft hat gewonnen heute.
1: Die Münchner sind zum insgesamt 12. Mal Supercup-Sieger. Und im DFB-Pokal haben Augsburg und Nürnberg die zweite Runde erreicht. Die Augsburger gewannen gegen Cottbus 2:0. Nürnberg setzte sich erst im Elfmeterschießen gegen Viktoria Köln mit 5:4 durch. Dagegen sind die Münchner Löwen nach einem 0:2 gegen Kiel ausgeschieden.
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4: Hier die aktuellen Meldungen von den Straßen bei uns in der Region. Fahrt auf der A3 Nürnberg in Richtung Passau besonders vorsichtig. Zwischen Regensburg-Universität und Regensburg-Burgweinting kommt es zu Verzögerungen aufgrund eines Unfalles. Wir bleiben noch auf der A3 Nürnberg in Richtung Passau. Auch zwischen den Anschlussstellen Kreuz-Deggendorf und Hengersberg kommt es zu Behinderungen wegen einer Baustelle.
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5: Jetzt in der Nacht kann es immer mal wieder regnen und es ist auch recht frisch mit bis zu 11 Grad maximal. In den frühen Morgenstunden können sich gebietsweise vor allem in Richtung Bayerischer Wald auch nochmal Nebelfelder bilden. Der Wettertrend, es wird dann recht schnell warm am Sonntag. Wir haben einen wirklich schönen Sommertag vor uns mit bis zu 24 Grad strahlendem Sonnenschein und blauem Himmel. Und so geht's dann am Montag auch weiter.

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1: Hier die wichtigsten Meldungen von den Straßen bei uns in der Region. Besonders vorsichtig solltet ihr auf der A3 Nürnberg in Richtung Passau fahren. Zwischen den Anschlussstellen Regensburg-Universität und Regensburg-Burgweinting kommt es zu Behinderungen aufgrund eines Unfalles.

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4: Ich bin Gregor Jusse Moser. Guten Morgen. Bundeskanzler Merz hat rasche und umfassende Entlastungen für die Wirtschaft angekündigt. In Deutschland gehe es um Wachstum und Beschäftigung, das sei das wichtigste Thema, sagte Merz der Bild am Sonntag. So müssten die bereits beschlossenen Reformen bei Steuern, Rente, Entbürokratisierung und Digitalisierung jetzt so schnell wie möglich umgesetzt werden. Er werde das Kabinett bei der Klausur in der kommenden Woche darauf einschwören. Italien wird weiterhin keine Migranten aus Deutschland zurücknehmen. Vizeregierungschef Salvini sagte bei einem Treffen seiner rechten Lega-Partei, deutsche Hilfsorganisationen nehmen Geflüchtete auf dem Mittelmeer auf, um sie nach Italien zu bringen. Einige von ihnen würden dann nach Deutschland weiterreisen. Solange das so bleibe, habe Deutschland kein Recht, auch nur einen einzigen illegalen Migranten zurück nach Italien zu schicken, so Salvini. Die Bahngewerkschaft EVG droht mit bundesweiten Streiks im Regionalverkehr ab Januar. Hintergrund ist der tödliche Angriff auf einen Zugbegleiter vor einem halben Jahr. Gewerkschaftschef Burkhardt sagte der Bild am Sonntag, seitens der Politik habe es nach dem Tod des Mannes große Worte gegeben, aber keine Taten. Nun müsse das versprochene Gesetz für härtere Strafen bei Angriffen auf Zugpersonal noch in diesem Jahr in den Bundestag, sagte Burkhardt. Beim Hantieren mit Chemikalien für Pyrotechnik sind in Rosenheim am späten Abend drei Jugendliche teilweise schwer verletzt worden. Ein Polizeisprecher sagte, was genau passiert sei und was genau die Jugendlichen vorgehabt hätten, sei noch unklar. Zwei der drei Jugendlichen seien mit einem Rettungshubschrauber in Spezialkliniken gekommen. Der FC Bayern hat wie im Vorjahr den Franz Beckenbauer Supercup gewonnen. Der deutsche Fußballmeister setzte sich beim Vizemeister Borussia Dortmund mit 2:1 durch. Moritz Einzel berichtet.
5: Den Grundstein für den Supercup-Sieg legten die Bayern im ersten Durchgang. Neuzugang Brown traf zur Führung in der 28. Minute und kurz vor der Pause Olise mit toller Einzelleistung zum 2:0. In der zweiten Hälfte der BVB griffiger und Fabio Silva verkürzte in der 75. Minute. Aber die Bayern behielten die Oberhand. 2:1 am Ende gegen 10 Dortmunder. Bensebaini sah glattrot nach grobem Foulspiel. Der FC Bayern gewinnt den Supercup zum insgesamt 12. Mal.
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6: Hier die aktuellen Meldungen von den Straßen bei uns in der Region. Fahrt auf der A3 Nürnberg in Richtung Passau besonders vorsichtig. Zwischen Regensburg-Universität und Regensburg-Burgweinting kommt es zu Behinderungen aufgrund eines Unfalles.
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7: Legt euch schon mal die Sonnenbrille und die Sonnencreme raus. Heute wird wieder ein echter T-Shirt-Tag. Blauer Himmel, fast kein Wölkchen in Sicht und die Sonne hat wirklich freie Bahn. Bis zu 24 Grad kriegen wir heute. Der Wettertrend schaut ebenfalls gut aus. Der Montag bringt viel Sonnenschein und zwar wirklich das Maximum von dem, was aktuell möglich ist. Das heißt bis zu 25 Grad.
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1: Hier die wichtigsten Meldungen von den Straßen bei uns in der Region. Wenn ihr gerade auf der A3 Nürnberg in Richtung Passau unterwegs seid, fahrt zwischen den Anschlussstellen Regensburg-Universität und Regensburg-Burgweinting besonders vorsichtig. Hier kommt es zu Verzögerungen aufgrund eines Unfalles. Auf der A93 Regensburg in Richtung Weiden. Fahrt zwischen den Anschlussstellen Wernberg-Köblitz und Luhe-Wildenau besonders vorsichtig. Es kommt zu Behinderungen durch Personen auf der Fahrbahn.
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2: Legt euch schon mal die Sonnenbrille und die Sonnencreme raus. Heute wird wieder ein echter T-Shirt-Tag. Blauer Himmel, fast kein Wölkchen in Sicht und die Sonne hat wirklich freie Bahn. Bis zu 24 Grad kriegen wir heute. Der Wettertrend schaut ebenfalls gut aus. Der Montag bringt viel Sonnenschein und zwar wirklich das Maximum von dem, was aktuell möglich ist. Das heißt bis zu 25 Grad.
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3: Ich bin Gregor Jusse Moser. Guten Morgen. Wenn es um Rentenansprüche für pflegende Angehörige geht, will der neue Bundesgesundheitsminister Linnemann nicht sparen. Das hat der CDU-Politiker der Bild am Sonntag gesagt, mit Blick auf bisher geplante Einsparungen. Er wolle das korrigieren, sodass die entsprechenden Rentenpunkte erhalten bleiben, versprach Linnemann. Auch von Kanzler Merz sowie aus CSU und SPD hatte es Kritik an möglichen Einsparungen bei pflegenden Angehörigen gegeben. Um Pflege und Rente wird es auch kommende Woche gehen bei einer Klausur der schwarz-roten Koalition. Beschlüsse müssten so schnell wie möglich umgesetzt werden, hat Kanzler Merz der Bild am Sonntag gesagt. Mehr von David Riemer.
4: Es gehe um eine schnelle und umfassende Entlastung für die Wirtschaft, vor allem fürs Handwerk und den Mittelstand. Das Kabinett kommt am Dienstag und Mittwoch in Schloss Neuhardenberg in Brandenburg zusammen. Wichtige Themen sind dabei auch die Ankurbelung der Wirtschaft sowie ein stärkerer Schutz vor Hitze und weiteren Folgen des Klimawandels.
3: Italien nimmt keine weiteren Migranten aus Deutschland zurück. Vizeregierungschef Salvini von der rechtspopulistischen Lega-Partei hat das damit begründet, dass deutsche Hilfsorganisationen mit Schiffen Geflüchtete im Mittelmeer aufnehmen und nach Italien bringen. Seit Mitte Juni gilt in der EU ein neuer Asyl- und Migrationspakt. Auf dessen Grundlage wollen Deutschland und andere Länder wieder Menschen zurückschicken, die über die italienische Küste in die EU gekommen und anschließend weitergereist waren. Rund 100 Menschen haben am Abend in München gegen Polizeigewalt demonstriert. Hintergrund war der Polizeieinsatz am Dienstag, bei dem ein 14-Jähriger durch einen Schuss eines Beamten getroffen worden war. Der Junge habe nur eine Soft-Air-Pistole bei sich gehabt und liege nun schwer verletzt im Krankenhaus, hieß es bei der Kundgebung. Wie es zu dem Schusswaffeneinsatz habe kommen können, müsse nun dringend aufgearbeitet werden. Zum Fußball. Der FC Bayern hat wie im Vorjahr den Franz-Beckenbauer Supercup gewonnen. Der deutsche Meister siegte bei Vizemeister Borussia Dortmund mit 2:1. Die Münchner sind zum insgesamt 12. Mal Supercup-Sieger.
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5: Um kurz nach 7 gibt es 2 Meldungen. Einmal von der A3 Nürnberg Richtung Passau zwischen Regensburg-Universität und Regensburg-Burgweinting. Ein Unfall, hier ist die Richtungsfahrbahn gesperrt. Die empfohlene Umleitung geht über die U61A. Und die A93 Regensburg Richtung Weiden zwischen Louis-Wildenau und Weiden Süd ist hier ebenfalls die Fahrbahn gesperrt. Ein Unfall hier, Gefahr durch Personen auf der Fahrbahn, hier auch dichter Nebel. Die empfohlene Umleitung geht über die U67. Wir wünschen gute und sichere Fahrt.
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5: Blitzer oder Staus können immer gerne gemeldet werden. Die kostenlose Charivari-Verkehrshotline gibt's dafür und das ist die 08000 08007.
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5: Der Sonntagmorgen präsentiert sich in Regensburg-Niederbayern und der Oberpfalz. Mancherorts teils wolkig, teils heiter, aber auch stellenweise schon richtig schön sonnig. Es wird insgesamt ein recht angenehmer Tag mit Temperaturen bis zu 22 Grad. Momentan sind gemessen 10 Grad im Regensburg beim Schlossturn und Taxis, 9 Grad in Kelheim im Donaupark und 10 Grad in Teublitz im Landkreis Schwandorf. Der Charivari-Wettertrend. Morgen erwartet uns viel Sonnenschein. Am Dienstag gibt es es wieder mehr Wolken, die Sonne scheint nur noch zeitweise und auch der ein oder andere Schauer kann dabei sein. Das Ganze bei Höchstwerten um 22 Grad.
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5: An vielen Orten funktioniert sie gut, die Ökumene, was nicht heißt, dass alle Verschiedenheit einfach unter den Teppich gekehrt wird. Hauptsache, man ist im Gespräch, tauscht sich aus und schaut mehr auf das Gemeinsame als auf das Trennende. Das haben ein Protestant, ein Katholik und ein Freikirchler bei einer Pilgertour durch Italien gemacht. Über ihre Erlebnisse berichten wir gleich. Ich bin Claudia Breschi. Servus.

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3: Bin gerade etwas neben der Spur. Ist schön da. Cooler Spruch, denke ich mir, aber er hat durchaus einen tieferen Sinn. Neben der Spur zu sein, kann nämlich wirklich schön sein. Ich kann unabsichtlich daneben sein, wenn ich gerade nicht weiß, wo es lang geht oder was ich antworten soll. Dann trägt meine Zerstreutheit zumindest zur allgemeinen Erheiterung bei. Ich kann aber auch mit Absicht neben der Spur sein, dann, wenn ich nicht spuren will. Ich möchte nicht dem Bild, das sich andere von mir machen, entsprechen. Das ist oft anstrengend, weil ich selbst eine Spur ziehen muss, wie im Tiefschnee oder im Sand. Dafür kann ich aber meinen eigenen Weg gehen, ich kann eigene Ziele finden und ich kann zu mir selbst finden. Zu diesem Zweck gibt es besondere Tage, die Ferien. Das sind Tage, an denen ich nicht in der Arbeit funktionieren muss. Tage, an denen ich Zeit habe, zu mir selbst zu kommen und zu den Menschen, die mir wichtig sind. Ich muss nicht auf Linie sein, weder meine Kleidung noch mein Tagesablauf. Ich mache, was mir gut tut. Die Bibel sagt, dass Gott dem Menschen einen freien Tag schenkt, damit er sich nicht in der Taktung des Alltags verliert. In den Ferien nehme ich das Geschenk an. Ist bestimmt schön. Sabine Rumpler, Gymnasium Lappersdorf.
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0: Locker flockig geht's mit Klock Klock durch den Sonntagmorgen hier auf Charivari. Sorry. Drei Freunde aus Niederbayern haben sich gemeinsam auf einen Pilgerweg in Italien gemacht. Unterwegs waren sie zu Fuß auf dem Franziskusweg und sie hatten dabei viel, viel Zeit für Gespräche über ihren Glauben und ihre persönlichen Erfahrungen. Daraus ist ein Buch entstanden. Es trägt den Titel »Stehen lassen und weitergehen«.
1: Drei Männer, drei Konfessionen und ein gemeinsamer Weg durch Italien. Der evangelische Predikant Peter Wolfrum, der katholische Lektor Richard Stielbauer und der freikirchliche Gemeindeleiter Fred Haller sind seit Jahren befreundet. Gemeinsam haben sie sich auf den Franziskusweg gemacht, eine rund 110 Kilometer lange Pilgerstrecke zwischen Gubbio, Assisi und Spoleto.
2: Das Pilgern ist auf alle Fälle was Zusammenführendes, weil es in die Richtung der Glaubenswurzel geht. Aus meiner Sicht ist es eher interessant und den Blick weitend, mit verschiedenen Konfessionen, aber wir haben nicht deswegen zusammengefunden, weil wir verschiedene Konfessionen sind, sondern weil wir gemeinsame Glaubenswurzel spüren. Und ich finde, das hat eher noch den Reiz erhöht.
1: So Peter Wolfrum. Für die drei war das mehr als eine touristische Pilgerroute. Es war eine bewusst gewählte Zeit des Unterwegsseins, mit Rucksack, einfachen Unterkünften und viel Zeit für Gespräche. Die unterschiedlichen Konfessionen haben, laut Fred Haller, eher für eine Einheit mit Unterschieden gesorgt.
3: Das erweitert die eigene Sichtweise auf den Glauben, auf den eigenen Glauben, auf die Glaubensthemen, die einem wichtig sind und die haben wir natürlich zur Sprache gebracht. Und da gab es dann schon auch Themen, wo wir unterschiedlicher Auffassung sind. Wir sind ja nicht gestartet, um den anderen zu missionieren, sondern wir interessieren uns füreinander und wir lassen die unterschiedlichen Sichtweisen dann eben stehen. Das sagt immer unser Buchtitel ja ganz schön aus, dieses Stehen lassen und weitergehen. Wir hören uns zu, wir spüren dem nach, wir stellen unseren eigenen Glauben vielleicht da mal ein bisschen in Frage und gehen dann miteinander wieder als Freunde weiter.
1: Der entscheidende Punkt dabei: Einheit wird nicht als Gleichmacherei verstanden. Für Richard Stielbauer ist es wichtig, den anderen so lassen zu können, wie sie oder er ist.
4: Die Zusammenführung der Konfessionen, das ist natürlich ein schwieriges Anliegen, weil jeder auf seinen Standpunkt im Vordergrund stehen möchte. Also ich finde, Ökumene, wie bei vielen Dingen, fangen immer bei einem selber an. So wie wir es wir drei gemacht haben, dass man bei sich selber anfängt und dann beim Nächsten. Ja, dann kann sich das entwickeln. Und so, wenn das immer von oben her ist, ist immer schwierig. Das muss eigentlich immer von unten raufkommen, sehen Dinge, sehen Entwicklungen. Dann haben sie einen Bestand und eine größere Aussicht auf Erfolg. Dann kann das gelingen. Aber ja, das ist ein weiter Weg. Ja.
1: Ihr gemeinsames Buch trägt deshalb bewusst den Titel »Stehen lassen und weitergehen«. Es beschreibt eine Bewegung, die offen für Neues bleibt. Eva Schlössl, evangelische Redaktion.
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1: Gemeinsam essen, ins Gespräch kommen und eine entspannte Mittagspause verbringen. Dazu lädt die Aktion Mahlzeit im Gemeindezentrum St. Johannes in Regensburg ein. Das Treffen findet morgen von 11:30 bis 13 Uhr in den Räumen des Gemeindezentrums in der Augsburger Straße statt. Jede und jeder kann gerne vorbeikommen. Die katholische Landvolkbewegung im Bistum Regensburg hat heuer ein tolles Jahresthema, nämlich Menschenwürde, Nächstenliebe, Zusammenhalt. Passend zu diesen drei Schlagworten hat sie Christian Springer für einen Vortrag Ende September im Fürstenkasten in Rötz im Landkreis Cham gewinnen können. Christian Springer ist nicht nur ein bekannter bayerischer Kabarettist und Autor, sondern auch Gründer der Hilfsorganisation Orienthelfer. Er spricht über das Thema Menschsein trotz Krise, ein Plädoyer für das Tun. Der Vortrag soll zum Nachdenken anregen, wo wir stärker hinschauen können und müssen, damit wir alle gut miteinander leben können. Termin dafür ist am 25. September um 20 Uhr. Karten gibt es im Vorverkauf, unter anderem bei der Diözesanstelle der katholischen Landvolkbewegung in Regensburg oder auch im Tourismus.

aus Büro Rötz. Sie sind Gold wert, Menschen, die Angehörige zu Hause liebevoll pflegen. So herausfordernd diese Aufgabe ist, so wichtig ist es, sich zwischendrin eine kleine Auszeit vom anstrengenden Alltag zu nehmen. Im Emmeram-Forum in Regensburg wird einmal im Monat kostenlos das Café für pflegende Angehörige angeboten, und zwar mit Hildegard Hock. Sie ist Gesundheits- und Krankenpflegerin. Zum Austausch mit ihr und anderen Pflegenden sind Interessierte übermorgen von 15 bis 16:30 Uhr eingeladen. Anmeldungen sind möglich über die Homepage der katholischen Erwachsenenbildung in der Stadt Regensburg. Jetzt sind noch Glückwünsche zum Namenstag dran, und die gehen heute am 23. August an Rosa, Isolde und Zachäus.

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6: Halb acht ist es, die A93 Regensburg Richtung Weiden ist wegen eines Unfalls gesperrt, und zwar zwischen Luhe-Wildenau und Weiden Süd. Hier Gefahr durch Personen auf der Fahrbahn und hier herrscht auch dichter Nebel. Empfohlene Umleitung über die U67. Und die A3 Nürnberg Richtung Passau zwischen Regensburg Universität und Regensburg Burgweinting. Hier ebenfalls ein Unfall. Es laufen Aufräumarbeiten. Der Standstreifen ist blockiert. Wir wünschen Ihnen und euch allen eine gute und sichere Fahrt.
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6: Wer einen Blitzer sieht, kann gerne Bescheid geben. Es gibt die kostenlose Charivari Verkehrshotline und das ist die 08000 08007.
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6: Regensburg, Niederbayern und die Oberpfalz starten zum Teil sonnig in diesen Sonntag. Der andere Teil zeigt sich noch etwas wolkig, aber unterm Strich wird heute alles tipptopp. Auch was die Temperaturen betrifft, die gehen rauf auf rund 22 Grad. Aktuell hat es 10 Grad in Regensburg am Alten Kornmarkt, 6 Grad in Lohberg im Landkreis Cham und 8 Grad in Berngau im Landkreis Neumarkt. Der Charivari-Wettertrend. Schön sonnig wird es durch den Montag gehen. Am Dienstag gesellen sich einige Wolken dazu und es kann auch der Regenschirm mal zum Einsatz kommen, bei weiterhin Temperaturen um 22 Grad.
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6: Einen guten Start in diesen Sonntag wünscht Claudia Breski. Der Arber ist immer einen Besuch wert. Heute aber ganz besonders. Heute nämlich wird Arberkirchweih gefeiert. Seit über 50 Jahren gibt es dafür den vorletzten Sonntag im August als fixen Termin. Wir tauchen in wenigen Minuten genauer ein in die Geschichte der Arberkirchweih.

0: Küche, Kultur und Soziales. Damit sind wir sonntags immer zur Stelle hier auf Charivari und das von 7 bis 9. Oben auf dem Berg fühlt man sich dem Himmel näher, heißt es so schön. Deswegen geht's jetzt auch hoch hinauf, und zwar auf den König des Bayerischen Waldes. Dort wird nämlich heute Kirchweih gefeiert.
1: Mit seinen 1456 Metern ist der Arber nicht nur der höchste Berg des bayerisch-böhmischen Grenzmassivs, auch die Natur rund um den Gipfel ist einmalig, erzählt Volkskundlerin Dorothea Steinbacher.
2: Im Gegensatz zu den Fichten, die sonst da überall in der Region wachsen, findet man am Arber Latschen. Die haben hier ideale Bedingungen. Und nur am Arber gibt's, und das ist einmalig in Bayern außerhalb der Alpen, Felsenstrauß, Gras und Rollfarn. Und Wasserfälle und Moore, eiszeitliche Seen mit steil abfallenden Seewänden und Urwälder, die machen das ganze Arbergebiet so besonders.
1: Jedes Jahr am vorletzten Sonntag im August, um den Namenstag des heiligen Bartholomäus, treffen sich hunderte Trachtler, Heimat- und Bergfreunde auf dem Gipfel des höchsten Bayerwaldberges zur Arberkirchweih.
2: Die Arberkirchweih ist die älteste Bergfeier im Bayerischen Wald. Schon 1769 hat sich der Johann Georg Hafenbredl, das war einer der erfolgreichsten Glasherren im Böhmer und im Bayerwald, für die Errichtung einer Kapelle auf dem Arber eingesetzt. Es hat dann aber noch 37 Jahre gedauert, bis dann der Abt von Metten am Bartholomäustag 1806 das Kirchlein auf dem unwirtlichen Berg, wie man gesagt hat, einweihen hat können.
1: Schon ein Jahr später kamen die Eisensteiner zum ersten Mal an Bartholomäus zur Wallfahrt auf den Berg.
2: Bald sind dann immer mehr Pilger aus Zwiesel gekommen, aus dem Lahmer Winkel und aus den Glashüttenorten im Böhmerwald, und die sind zu der kleinen Kapelle gepilgert. Dieser Kapelle haben aber die Winter auf dem Arber ziemlich zugesetzt, und deswegen hat man immer wieder Reparaturen vornehmen müssen. Auch das Kirchhall, das man um 1880 aus Bruchstein an der Stelle gebaut hat, war nach dem Ersten Weltkrieg bis auf einen kümmerlichen Rest verfallen, und deswegen hat es dann jahrzehntelang keine Wallfahrt mehr gegeben.
1: 1957 stiftete Fürst Friedrich Wilhelm von Hohenzollern dann eine Kapelle, die bis heute auf dem Arbergipfel steht.
2: Und dann ist aber auch schnell wieder aufwärts gegangen mit der Wallfahrt. Seitdem ist ohne Unterbrechung jedes Jahr am vorletzten Sonntag im August die Arberkirchweih, so wie heute auch. Um 9 Uhr in der Früh ziehen die Wallfahrer gemeinsam mit den Trachtenvereinen und Fahnenabordnungen mit dem Kreuz betend auf den Berg. Und da ist dann um 10:30 der feierliche Gottesdienst an der Arberkapelle. Und nach dem kirchlichen Fest wird an den zwei Berghütten ordentlich weitergefeiert.
1: Judith Kumpfmüller, katholische Redaktion.

0: Sia auf Charivari, Gimme Love passt perfekt in unseren besseren Musikmix. 45 Jahre lang verlief eine Grenze durch Europa, nicht nur politisch, sondern auch religiös. In den kommunistisch regierten Ländern in Osteuropa hatten es Christen schwer, wenn sie ihren Glauben ausleben wollten. Im dritten Teil unserer Sendereihe Unter Druck, Glaube hinter dem eisernen Vorhang, schauen wir heute nach Polen. Das Land ist zwar kein direkter Nachbar des Bistums Regensburg, ist aber trotzdem auf besondere Weise mit ihm verbunden. Viele Menschen, darunter auch zahlreiche Priester in unserem Bistum, stammen nämlich von dort.
1: Polen hatte in der ganzen Zeit des Kalten Krieges eine religiöse Sonderrolle. Auch dort versuchte die Regierung, den Glauben zu vertreiben, schaffte es aber nicht. Es war sozusagen das gallische Dorf im Sowjetimperium, meint Pfarrer Eugen Prozinski. Der gebürtige Pole ist heute Pfarrer in Dingolfing.
2: Sie haben keine Macht, also die Kirche fertig zu machen. Wenn jemand gegen die Kirche war, war gegen die Nation. Und wir haben da so diesen Spruch gehabt, also Polen ist wie ein Radieschen. Nach außen rot, also kommunistisch, und nach innen weiß-katholisch.
1: Dabei versuchte das Regime viel, um den Glauben klein zu machen. Anfang der 1950er Jahre gab es eine erste große Verfolgungswelle. Danach wurde es ruhiger, bis die Regierung 1981 nach großen Protesten das Kriegsrecht verhängte. Damals wurden Christen nochmal verfolgt. In der Zeit war Pfarrer Eugen Prozinski im Priesterseminar.
2: Damals hat der Bischof entschieden, dass wir dann nach Hause fahren dürfen, und von zu Hause kann man schlecht alle erwischen.
1: Das zeigt, die polnischen Christen hielten zusammen und machten trotz der Verfolgung weiter, als wäre nichts gewesen. Das Regime versuchte auch, den Glauben zu kontrollieren. Es entfernte Kreuze aus den Schulen, schränkte kirchliche Verlage ein und versuchte, Eltern einzuschüchtern. Auch die Priester wurden überwacht, erzählt Pfarrer Eugen Prozinski.
2: Dann hat mein Pfarrer darauf hingewiesen, dass jeder von uns einen Schutzengel hat, das heißt einen Sicherheitsbeamten, der uns beobachtet. Und man hat sogar meine Osterpredigt aufgenommen, und die wurde wortwörtlich zitiert, dass ich mich dann 1984 um den polnischen Pass bemüht habe.
1: Aber auch das war nicht erfolgreich. Die katholische Kirche und die Gesellschaft waren zu stark miteinander verbunden. Rund 95% der Polen waren damals katholisch. Und noch einen weiteren Grund gab es, wieso das Regime nicht erfolgreich war. 1978 wurde der Pole Karol Wojtyla Papst, Papst Johannes Paul II. Seine Reise nach Polen war besonders, erinnert sich Pfarrer Eugen Prozinski. Er war damals mit dabei auf dem Siegesplatz in Warschau. Dort feierte Papst Johannes Paul II. Eine heilige Messe mit mehreren hunderttausend Menschen.
2: Das ging also wirklich wie ein Strom durch die Leute. Man hat das also leibhaft gespürt, dass der Heilige Geist wirkt.
1: Papst Johannes Paul II. Begnügte sich aber nicht mit Symbolen. Er unterstützte die Proteste, die es zu der Zeit gab, vor allem durch die Solidarność-Bewegung. 1989 war der Druck auf das Regime zu groß. Die kommunistische Partei, Solidarność und die Kirche einigten sich auf freie Wahlen. Polen wurde demokratisch, auch wegen der katholischen Kirche. Überall im Ostblock fielen die Grenzen. Doch was passierte, als die Christen in Osteuropa wieder frei ihren Glauben ausleben konnten? Genau darum geht es nächste Woche, hier bei Kirche, Kultur und Soziales. Maximilian Wagner, katholische Redaktion.
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12: Ich bin Gregor Jose Moser. Guten Morgen. Wenn die Bundesregierung das Strafmaß bei Angriffen auf Zugbegleiter nicht bald verschärft, droht die Bahngewerkschaft IVG mit bundesweiten Streiks im Regionalverkehr ab Januar. Ein entsprechendes Gesetz müsse noch in diesem Jahr in den Bundestag, sagte Gewerkschaftschef Martin Burkhardt der Bild am Sonntag. David Riemer berichtet aus Berlin.
13: Anfang Februar war ein Schaffner in einem Regionalexpress von einem Fahrgast bei einer Ticketkontrolle angegriffen und tödlich verletzt worden. Seitdem fordert die EVG mehr Sicherheit für Zugbegleiter und erhöht jetzt den Druck. Bundesverkehrsminister Bilger hat kürzlich Gespräche in der Bundesregierung angekündigt, um auch bei Angriffen auf Zugbegleiter höhere Strafen zu erreichen, wie schon für Rettungskräfte.
12: Deutschland und Italien streiten weiter über die Rücknahme von Geflüchteten. Jetzt hat Italiens Vizeregierungschef Salvini angekündigt, keine Migranten zurückzunehmen, die nach Deutschland weitergereist sind. Salvini, der Vorsitzender der rechtspopulistischen Lega-Partei ist, begründet das damit, dass deutsche Hilfsorganisationen mit Schiffen Geflüchtete im Mittelmeer aufnehmen und nach Italien bringen. Allerdings regeln EU-Migrationspakte, dass Mitglieder Migranten dorthin zurückschicken dürfen, wo diese zuerst EU-Gebiet betreten haben. Für die deutsche Wirtschaft hat Bundeskanzler Merz rasche und umfassende Entlastungen angekündigt. Wachstum und Beschäftigung seien jetzt die wichtigsten Themen, sagte der CDU-Chef der Bild am Sonntag. Bei der Klausur am Dienstag und Mittwoch wolle er sein Kabinett darauf einschwören. Beim Hantieren mit Chemikalien für Pyrotechnik sind 3 Jugendliche in Rosenheim am Abend teilweise schwer verletzt worden, das sagte ein Polizeisprecher der Nachrichtenagentur dpa. Was genau der Plan der Jugendlichen war und was dann schiefging, ist noch unklar. 2 der 3 Jugendlichen kamen in Spezialkliniken. Eine Woche vor dem Start der Fußball-Bundesliga hat Bayern München den ersten Titel der neuen Saison gewonnen, den Franz-Beckenbauer Supercup. In Dortmund setzte sich das Team mit 2:1 durch. Für die Bayern trafen Nathaniel Brown und Michael Olise. Dortmunds Anschlusstreffer schoss Fabio Silva.
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14: 8:02 ist es. Guten Morgen. Nach wie vor gesperrt ist die A93 Regensburg Richtung Weiden aufgrund eines Unfalls zwischen Luhe-Wildenau und Weiden Süd. Hier die Sperre. Gefahr durch Personen auf der Fahrbahn und bitte passt auch auf. Hier herrscht dichter Nebel. Die empfohlene Umleitung geht über die U67 und die A3 Nürnberg Richtung Passau. Auch ein Unfall hier gewesen zwischen Regensburg-Universität und Regensburg-Burgweinting. Hier laufen die Aufräumarbeiten. Der Standstreifen ist blockiert. Wir wünschen allen, dass ihr gut ans Ziel kommt.
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14: Noch sind uns keine Blitzer gemeldet worden. Wer einen sieht, kann uns gerne Bescheid geben. Es gibt dafür die kostenlose Charivari-Verkehrshotline, die 08000 08007.
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14: Der Sonntagmorgen präsentiert sich in Regensburg, Niederbayern und der Oberpfalz. Mancherorts teils wolkig, teils heiter, aber auch stellenweise schon richtig schön sonnig. Es wird insgesamt ein recht angenehmer Tag mit Temperaturen bis 22 Grad. Momentan haben wir gemessen in Regensburg beim Brückturmmuseum 11 Grad. 11 Grad auch in Wörth im Landkreis Regensburg und 9 Grad in Bad Gögging im Landkreis Kelheim. Der Charivari-Wettertrend. Morgen erwartet uns viel Sonnenschein. Am Dienstag gibt es wieder mehr Wolken. Die Sonne scheint nur noch zeitweise und auch der eine oder andere Schauer kann dabei sein. Das Ganze bei Höchstwerten um 22 Grad.
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14: Ein herzliches Grüß Gott, sagt Claudia Breski. Ob bei der Bahn, der Post oder der Bäckerei, überall gibt es Quereinsteiger. Selbst bei der evangelischen Kirche in Bayern können Quereinsteiger sogar Pfarrer werden. Ein Beispiel dazu liefern wir nach Holly Hammerstone.

0: Sonntagmorgen, das bedeutet Kirche, Kultur und Soziales Zeit hier auf Charivari. Schön, dass ihr mit dabei seid. Das ist in der Tat mal ein wilder Berufsweg. Jemand arbeitet 20 Jahre bei Bosch in der Unternehmensentwicklung und dann möchte er Pfarrer werden. Ich rede von dem studierten Politikwissenschaftler und Philosoph Rolf Hollering. Er ist einer von mehreren Quereinsteigern bei der evangelischen Kirche in Bayern.
1: Für mich ist es eine Chance, so ein Studium zu machen. Ich denke, dass es wichtig ist, zeitgemäß über Gott zu sprechen. Und das ist so vielleicht der zündende Gedanke, Pfarrer werden zu wollen, weil ich auch spüre, in dem Umfeld, in dem ich mich bewege, in der Industrie, die meisten Leute haben keine personale Gottesvorstellung. Und deshalb, denke ich, kann man auch eine Sprache finden, meinetwegen in der Geschäftssprache, über Gott so zu sprechen, dass das Leute, die in einem großen Konzern arbeiten, die im Handwerk arbeiten, anspricht.
2: Klingt logisch, aber der Umstieg ist kompliziert. Ein anspruchsvolles Theologiestudium und nebenbei der genauso anspruchsvolle Job, das muss man organisieren.
1: Ja, die Kirche und die Augustaner Hochschule in Neuendettelsau bei Ansbach, die machen die Vorlesungen abends über Zoom, dreimal die Woche. Das findet immer um 19 Uhr statt bis 20.30 Uhr. Zwei Vorlesungen und eine Literaturbesprechung. Und wir müssen nicht rumfahren. Außer vielleicht zweimal im Semester, wenn wir zum Blog-Seminar nach Neuendettelsau fahren. Aber grundsätzlich ist das super gemanagt. Für jemanden, der berufstätig ist, können wir das eine mit dem anderen verbinden.
2: Konzern und Kirche ist für Rolf Hollering kein Widerspruch. Aber man kann sich vorstellen, dass Freunde und Familie nachfragen, wenn jemand plötzlich Pfarrer wird.
1: Das Interessante ist, dass die Reaktionen sehr positiv und interessiert waren. Also obwohl man ja immer von einer großen Austrittswelle spricht, sind die, mit denen ich gesprochen habe, im beruflichen Umfeld, im familiären Umfeld, sehr interessiert und sehr angetan gewesen von der Entscheidung.
2: Und dann geht's rein in die Praxis. Praktikum in der evangelischen Kirche Coburg.
1: Wir haben Hochzeiten gemacht, wir haben Taufgespräche geführt, wir haben interne Meetings gemacht, wir haben Pressegespräche geführt, wir haben einen sehr schönen Gottesdienst miteinander vorbereitet.
2: Die Praxis ist also zu schaffen, bleibt die Theorie. Hier baut die Kirche den Quereinsteigern goldene Brücken und geht selbst neue Wege. Ob es klappt, wird sich zeigen.
1: Ja, das ist das Besondere an diesem Studiengang. Das erste Mal in der Geschichte von der evangelischen Landeskirche hier in Bayern, der geht 3 Jahre. Das heißt, ein ursprünglicher Studiengang geht 6 Jahre. Da werden erstmal die alten Sprachen gepaukt, das Griechische, das Hebräisch, das Latein. Und es wird uns erlassen in diesem Quereinstiegsstudiengang. Vielleicht auch, weil man sagt, diese Menschen bringen einfach Berufserfahrung mit, die auch einen großen Wert hat für den Pfarrberuf. Wir machen 3 Jahre Studium, wo wir theologische Themen lernen, Neues Testament, Altes Testament, feministische Theologie, interreligiöse, interkulturelle Theologie, Kirchengeschichte, Dogmatik. Damit werden wir dann tatsächlich, wenn wir dann noch eine praktische Ausbildungsphase durchlaufen, die sich Vikariat nennt, auch zu ordentlichen Pfarrern in der Landeskirche.
2: Dann viel Erfolg, Rolf Hollering, einer der ersten Quereinsteiger im Pfarrberuf. Christoph Leferts, evangelische Redaktion.

0: 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Gemeinsam lesen, einkaufen gehen, Deutsch üben oder das Kind von der Schule abholen. Viele dieser Aufgaben übernehmen im Alltagstrubel auch mal Freunde oder Nachbarn. Aber nicht jeder bekommt von dort Unterstützung. Die Caritas Regensburg vermittelt bei Bedarf ehrenamtliche, sogenannte Paten, die helfen.
1: Zuständig für die Stelle Patenschaften ist Rita Hopfenbeck. In ihren Bereich fallen zum Beispiel Jobpaten, Bildungspaten, Lese- oder Familienpaten.
2: Familienpaten werden niedrigschwellig eingesetzt und das können ganz unterschiedliche Felder sein, also Einkaufen, Besprechungen, Wochenplan etc. Und natürlich, was jetzt bei uns hauptsächlich in Frage kommt, die Unterstützung bei der Kindererziehung, bei der Kinderbetreuung.
1: Wie lange die Paten bei der Familie bleiben, wie viele Stunden pro Woche und welche Aufgaben genau sie übernehmen, wird vorher alles abgeklärt. Auch sonst wird geschaut, ob es zwischen Familie und Pate passt. Aktuell engagieren sich in diesem speziellen Bereich 4 Menschen im Raum Regensburg.
2: Also wir hier haben jetzt 2 Alleinerziehende und haben auch 2 Familien gehabt mit Migrationshintergrund. Und die kämpfen letztendlich mit denselben Problemen wie jetzt Familien deutscher Herkunft, weil es geht um Bürokratie. Und das andere besteht aber jetzt darin, dass zum Beispiel ein Junge Frühgeburt braucht einfach 1:1 Betreuung und die bekommt er jetzt.
1: Familienpaten werden außerdem noch mal extra geschult, so Rita Hopfenbeck. Das trifft aber nicht auf jeden Bereich der Patenschaften zu.
2: Die Jobpaten, da ist es so, da kommen Jobsuchende auf uns zu. Auch hier ist es offen, wer sich meldet. Dann wird festgelegt, was ist eigentlich der genaue Hilfebedarf. Es geht um Zeugnisbeschaffung, es geht um Bewerbungsunterlagen sichten, Hilfe beim Lebenslauf, bei Bewerbungsanschreiben.
1: Ganz neu hinzugekommen sind nun auch die Sprachpatenschaften. Hier sollen Menschen ihre Deutschkenntnisse einsetzen und eben sicherer im Umgang mit der Sprache werden. Aktuell engagieren sich in den verschiedenen Feldern knapp 20 Paten in Stadt und Landkreis Regensburg ehrenamtlich. Sprich, sie bekommen für alles, was sie leisten, kein Geld, nur die Fahrtkosten und Auslagen werden erstattet.
2: Ich schätze meine Patinnen und Paten und bewundere, dass diese Menschen in ihrer Freizeit, da sind auch welche dabei, die sind auch berufstätig. Und auch Jüngere melden sich vermehrt, also auch unter 18-Jährige.
1: Über diesen Einsatz freut sich Rita Hopfenbeck. Das Patenprojekt gibt es erst seit 2023. Damit wurde schon zahlreichen Menschen geholfen. Denn die Patenschaften sind zeitlich begrenzt und die Nachfrage ist groß. Wer sich vorstellen könnte, selbst Pate zu werden oder eben Hilfe braucht, der kann einfach mal bei der Regensburger Caritas nachfragen. Lea Grosser, katholische Redaktion.
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1: Der du von dem Himmel bist. Unter diesem Motto steht nächsten Samstag die Mittagsmusik 11:55 in der Niedermünsterkirche in Regensburg. Der Sänger Roman Ruslan-Soltis und Florian Luderschmidt am Klavier präsentieren geistliche und weltliche Lieder der Romantik von Wagner, Liszt und Dvořák. Die Mittagsmusik dauert eine halbe Stunde, der Eintritt ist frei. Auch in der Pfarrkirche St. Jakob in Schwandorf ist samstags kostenlos Musik geboten. Musik zur Marktzeit, heißt es hier von 12 bis 12.30 Uhr. Kommenden Samstag treffen Zither und Orgel aufeinander. Dennis Ruß spielt Zither, die Kanatskirchenmusiker Norbert Hintermeier die Orgel. Morgen Nachmittag um 14:45 Uhr trifft sich die Karategruppe der Diakonie im Gemeindesaal der Lukaskirche in Regensburg. Im Mittelpunkt der Gruppe stehen dabei nicht nur sportliche Übungen, sondern auch der respektvolle Umgang miteinander und die Freude an der Bewegung. Das Ganze dauert bis 16 Uhr. Neueinsteiger sind immer willkommen. Im Haus Werdenfels in Nittendorf starten nächsten Sonntag einwöchige Exerzitien. Konkret handelt es sich um eine spirituelle Auszeit im Schweigen. Hier geht es nicht darum, etwas zu leisten oder zu machen, sondern darum, in Beziehung zu Gott zu treten. Näheres auf der Homepage vom Haus Werdenfels. Und gemeinsam für den Frieden zu beten ist ein wichtiges Zeichen der Versöhnung. In Sandhalanden bei Abensberg im Landkreis Kelheim tun sich morgen Abend der Pfarrgemeinderat, die Marianische Männerkongregation, der Frauenbund sowie der Krieger- und Kameradenverein zusammen. Um 19 Uhr beten die jeweiligen Mitglieder auf dem Dorfplatz für den Frieden auf der Welt. Und alle sind eingeladen, mitzubeten.
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6: Guten Morgen, es ist 8:30. Die A93 Regensburg Richtung Weiden ist bis auf Weiteres gesperrt. Die Richtungsfahrbahn zwischen Luhe-Wildenau und Weiden Süd. Hier gehen die Bergungsarbeiten voran. Dichter Nebel immer noch. Bitte die empfohlene Umleitung beachten über die U67. Und die A3 Nürnberg Richtung Passau zwischen Regensburg-Universität und Regensburg-Burg-Weinting. Nach einem Unfall laufen auch hier die Aufräumarbeiten. Der Standstreifen ist blockiert. Wir wünschen gute Fahrt.
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6: Wer einen sieht, auch einen Unfall, kann das immer gerne melden. Es gibt die kostenlose Charivari-Verkehrshotline, die 08000 08007. Dankeschön.
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6: Regensburg, Niederbayern und die Oberpfalz starten zum Teil sonnig in diesem Sonntag. Der andere Teil zeigt sich noch etwas wolkig, aber unterm Strich wird heute alles tipptopp, auch was die Temperaturen betrifft. Die gehen rauf auf rund 22 Grad. Aktuell hat es 11 Grad in Regensburg bei der Boss, schon 16 Grad in Falkenstein bei der Burg im Landkreis Cham und 10 Grad in Bodenwöhr im Landkreis Schwandorf. Der Charivari-Wettertrend, schön sonnig wird es durch den Montag gehen. Am Dienstag gesellen sich einige Wolken dazu und es kann auch der Regenschirm mal zum Einsatz kommen bei weiterhin Temperaturen um 22 Grad.
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6: Viele Straßenmusiker sind Einzelkämpfer. Manchmal sieht und hört man sie in Regensburg aber auch zu zweit oder zu viert. Vor ein paar Tagen hat sogar eine Gruppe von 13 jungen Leuten hier gesungen und musiziert. Es war eine besondere Gruppe, wie in dieser halben Stunde noch zu hören sein wird.

0: Riptide, was Cooles aus dem Jahr 2014 von Vance Joy hier auf Charivari. Wie viel Einheit ist zwischen den christlichen Kirchen möglich? Und wo bleiben Unterschiede bestehen? Dieser Frage sind drei befreundete Männer aus Niederbayern auf einer gemeinsamen Pilgerreise nachgegangen. Ein evangelischer, ein katholischer und ein freikirchlicher Christ waren gemeinsam auf dem Franziskusweg unterwegs und haben dort intensiv über Kirche, Glauben und Ökumene gesprochen.
1: Wir sind eine Einheit in der Vielfalt und sollten uns erinnern, wo wir herkommen.
2: So Fred Haller aus Pfarrkirchen. Zusammen mit zwei Freunden hat er sich auf eine Pilgerreise gemacht. Ihre Erfahrungen haben sie in ihrem gemeinsamen Buch Stehen lassen und weitergehen festgehalten. Ein evangelischer Predikant, ein katholischer Lektor und ein freikirchlicher Gemeindeleiter. Drei Christen aus Niederbayern, die gemeinsam pilgern und über Kirche sprechen. Ökumene also mal ganz anders gedacht. Auf dem Franziskusweg in Italien haben sie erlebt, wie unterschiedlich christlicher Glaube gelebt wird und wie viel trotzdem verbindet.
1: Also das Problem ist mit den Kirchenkonfessionen ja oft, dass man übereinander spricht, aber nicht miteinander. Und so wie wir drei Pilger die Freundschaft an erster Stelle gestellt haben und haben uns dann miteinander auf den Weg gemacht, ist das auch ein Weg, glaube ich, für die Ökumene.
2: Im Zentrum ihrer Gespräche standen nicht nur persönliche Glaubenserfahrungen, sondern auch grundlegende Fragen der Kirche. Wo unterscheiden sich die Konfessionen? Wo sind Grenzen vielleicht historisch gewachsen? Und wo lassen sie sich im Alltag spüren? Laut Richard Stiegelbauer sollten die grundsätzlichen Werte immer vor den institutionellen Unterschieden stehen.
3: Das Ursprüngliche, das was uns eint, ist eben der Glaube an Gott, an Jesus und an den Heiligen Geist. Das ist bei allen gleich. Das andere, das sind menschengemachte Regeln, die ein Bischof, ein Kirchenoberer irgendwann mal festgelegt hat, um sich abzugrenzen, um seine Macht zu erweitern. Also das ist nichts, das in der Bibel steht. Wenn sich jeder eben das vor Augen hält und auch nicht auf seinen Glauben beharrt, dann sind wir schon ein Stück weiter. Also das ist eigentlich das Grundsätzliche.
2: Für Peter Wolfram kann die Institution dabei ein Hilfsmittel sein, um den Glauben auch als Wohlfühlzone zu erleben.
4: Um diesen Glauben da aufrechterhalten zu können, braucht man schon auch gewisse Gewohnheiten. Man muss sich wohlfühlen in diesem Glauben. Und deswegen gibt es gewisse Gewohnheiten und gewisse Traditionen. Und das darf man auch von der Wichtigkeit nicht unterschätzen. Aber es hat jetzt eigentlich mit dem Heilsnotwendigen nichts zu tun. Aber es hat was damit zu tun, dass man Glauben halten kann, dass man Glauben leben kann und dass man Glauben auch gerne lebt. Das ist vielleicht genauso, wie wenn man sagt, man richtet sich ein Wohnzimmer ein. Notwendig ist für das Wohnzimmer der Fernseher, der bequeme Sessel und der Bücherschrank. Aber wie das dann im Einzelnen gestaltet ist, ist individuell ganz unterschiedlich. Und das, finde ich, ist wichtig, dass man das unterscheidet.
2: Die drei sprechen von einer Ökumene des Herzens. Der Begriff beschreibt eine Haltung, die auch der frühere EKD-Ratsvorsitzende Heinrich Bedford Strohm in seinem Vorwort zum Buch Stehen lassen und weitergehen aufgreift. Wichtig nehmen, was der andere glaubt, ohne es vorschnell zu bewerten. Eva Schlössl, evangelische Redaktion.
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0: keine Frage. Für Austis ist ein Platz im besseren Musikmix reserviert, hier auf Charivari, Angel Eyes. Straßenmusiker sind in Regensburg keine Seltenheit. Aber dass eine Gruppe von 13 Jugendlichen zweimal auf dem Neupfarrplatz bei der Alten Wache und einmal auf dem Heidplatz einfach so eine Dreiviertelstunde Musik macht, das kommt nun wirklich nicht alle Tage vor. Deshalb bleiben junge wie ältere Passanten gerne stehen.
1: Wenn das eine Jugendgruppe ist, dann bleibt man auf alle Fälle stehen.
2: Da bleibt man stehen und es berührt einen tatsächlich. Ja. Also finde ich toll, wenn Jugendliche sich zusammentun und einfach was auf die Beine stellen.
0: Die jungen Leute sind im Rahmen eines Ferienprojekts mit Stefan Strohmeier von der katholischen Jugendstelle Rosenheim unterwegs, um Straßenmusik zu machen. Erst in Würzburg, dann in Nürnberg sowie in Regensburg.
3: Diesmal haben wir Leute ab 15 dabei, der älteste glaube ich ist 20, wobei das ein bisschen Ausreißer ist, aus unterschiedlichen Schulen, aus unterschiedlichen Ecken unseres großen Landkreises bzw. darüber hinaus. Mit vielen verschiedenen Instrumenten, also von der Klarinetten bis zum E-Bass und von der Gitarre bis zur Posaune.
0: Für dieses Projekt der katholischen Jugendstelle, das mittlerweile fünfte, gibt es einen straffen Zeitplan.
3: Wir proben mit ihnen 2 Tage, da müssen sie sich auch kennenlernen, weil davor haben sie die meisten noch gar nicht so wirklich gesehen. Und dann gehen wir auf die Straße und sind unterwegs.
0: Den Jugendlichen schöne Freizeiterlebnisse zu ermöglichen, das ist das eine Ziel kirchlicher Jugendarbeit. Es geht aber auch darum, sie fit zu machen, dass sie in der Gesellschaft mitwirken können, so Stefan Strohmeier.
3: Also sie lernen, in der Gruppe klarzukommen, in der Gruppe gemeinsam Entscheidungen zu treffen. Wenn man so ein bisschen weiter spinnt, dann ist die Anfänge von Demokratie, die man da lernt und einübt. Bis hin zu einfach am Mut und sich zu trauen, irgendwo mal anzuklopfen. Gestern Abend haben wir im Biergarten gespielt, das haben die Jugendlichen selber ausgemacht, haben einfach mal verschiedene Biergärten angerufen und gesagt, wie schaut denn das aus, dürfen wir denn? Und das sind viele so Skills, wo man denkt, die kannst du später im Alltag, im Berufsleben, im Familienleben einfach auch verdammt gut brauchen.
0: Anna und Simon sind restlos begeistert, auch vom Gruppenzusammenhalt.
4: Wir machen das alle zusammen. Wenn was schief läuft, dann läuft es für alle irgendwie schief und es ist auch gar nicht schlimm.
5: Und dann spielt halt vor fremden Leuten, dann ist es vielleicht ganz gut für die Nervosität, dass sie nicht so hoch ist. Aber wir haben tatsächlich auch überlegt, ob wir vielleicht auch mal in Rosenheim was machen wollen.
0: Wie es so üblich ist, steht natürlich bei allen Auftritten ein Instrumentenkoffer für Spenden bereit. Die behalten die Jugendlichen aber nicht für sich, sondern leiten sie weiter an Verantwortliche des Projekts Music Connects.
4: Die unterstützen ein Flüchtlingslager in Uganda, dass dort Kinder und Jugendliche Musikunterricht und Musikinstrumente bekommen können. Einfach.
0: An die 1.500 Euro sind zusammengekommen. Daumen hoch von Stefan Strohmeier von der katholischen Jugendstelle Rosenheim dafür und auch für alles andere, was dieses Ferienprojekt mit sich gebracht hat.
3: Man trifft lustige Leute auf der Straße, nette Leute, Leute, die am weiterhelfen, Leute, die am Geschichten erzählen. Und das ist für die Jugendlichen ein mega Erlebnis.
0: So soll es sein. Ich sag danke jetzt fürs Zuhören und freue mich auf ein Wiederhören nächsten Sonntag um 7 hier auf Charivari.

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13: Ich bin Gregor Jusse Moser. Guten Morgen. Wenn es um Rentenansprüche für pflegende Angehörige geht, will der neue Bundesgesundheitsminister Lindemann nicht sparen. Das hat der CDU-Politiker der Bild am Sonntag gesagt, mit Blick auf bisher geplante Einsparungen. Er wolle das korrigieren, sodass die entsprechenden Rentenpunkte erhalten bleiben. Ähnlich hatte sich auch Kanzler Merz geäußert. Eine Mehrheit der Menschen in Deutschland geht davon aus, dass Bundeskanzler Merz nicht bis zum Ende der laufenden Legislaturperiode im Amt bleiben wird. Das zeigt eine YouGov-Umfrage. Aus Berlin berichtet Jan-Henner Reitze.
14: Unterm Strich sind es 54% der Befragten, die erwarten, dass die Amtszeit von Merz vorzeitig zu Ende geht. Eine noch größere Mehrheit meint, dass der Kanzler durch die personellen Veränderungen rund um den Rücktritt von Jens Spahn als Unionsfraktionschef Autorität verloren hat. Und NRW-Ministerpräsident Hendrik Wüst halten mit 25% mehr Befragte für den geeigneteren Kanzler als Friedrich Merz mit 9%.
13: Italien nimmt keine weiteren Migranten aus Deutschland zurück. Vizeregierungschef Salvini von der rechtspopulistischen Lega-Partei hat das damit begründet, dass deutsche Hilfsorganisationen mit Schiffen Geflüchtete im Mittelmeer aufnehmen und nach Italien bringen. Teilweise reisen die Geflüchteten dann nach Deutschland weiter. Rein rechtlich dürfen EU-Länder Migranten dorthin zurückschicken, wo sie zuerst EU-Gebiet betreten haben. In München haben am Abend rund 100 Menschen demonstriert, und zwar gegen einen Polizeieinsatz vom Dienstag. Dabei war ein 14-Jähriger durch einen Schuss eines Beamten schwer verletzt worden. Der Junge hatte eine täuschend echt aussehende Soft-Air-Pistole bei sich. Die Familie behauptet, der Jugendliche habe seine Waffe weggeworfen und gerufen, dass es sich um ein Spielzeug handelt. Die Polizei sagt dagegen, der Junge habe sich mit erhobener Waffe zu dem Beamten gedreht. Wir schauen zum Fußball. Eine Woche vor dem Bundesliga-Start hat der FC Bayern mit dem Franz Beckenbauer Supercup den ersten Titel der Saison gewonnen. In Dortmund siegten die Münchner mit 2:1. Außerdem läuft seit gestern die erste Runde des DFB-Pokals. Weiter sind zum Beispiel schon Leipzig, Augsburg, Nürnberg, Leverkusen oder auch Bremen. Heute ab 13 Uhr spielen unter anderem Greuther Fürth gegen Bochum, der Balinger SC gegen Magdeburg oder auch Düsseldorf gegen Freiburg.
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15: In diesem Moment sind tausende Menschen auf dem Weg zum höchsten Gipfel des Bayerischen Waldes, auf den Aber. Denn heute ist wieder die traditionelle Aberkirchweih. Gegen 9.30 Uhr startet der traditionelle Bittgang. Gegen 10.30 Uhr kommen die Pilger voraussichtlich am Gipfel an. Dort ist dann auch der Gottesdienst an der Aberkapelle geplant. Wer nicht zu Fuß mitlaufen kann, kann auch mit der Gondelbahn hochfahren. Die Aberkirchweih findet jedes Jahr am vorletzten Sonntag im August statt. Aus der Lokalredaktion Eilina Hauptmann.
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15: Mit einer Meldung von der A3 in Nürnberg Richtung Passau. Zwischen Regensburg-Universität und Regensburg-Burgweinting gab es einen Unfall. Hier laufen aktuell noch die Aufräumarbeiten und der Standstreifen ist gesperrt.
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15: Haben wir im Moment keine. Euch eine gute und vor allem sichere Weiterfahrt.
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15: Heute ist es sehr schön mild und größtenteils sonnig. Gegen Nachmittag können vereinzelte Wolken aufziehen. Es bleibt aber trocken bei Höchstwerten von 22 Grad. Der Wettertrend, während es heute noch teilweise bewölkt ist, gibt es morgen viel Sonnenschein. Ab Dienstag gibt es wieder vermehrt Wolken und die Sonne scheint nur noch zeitweise. Aber das Ganze bei Höchstwerten von 22 Grad.
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4: Im Moment alles ruhig auf den Straßen. Euch eine gute und vor allem sichere Weiterfahrt.
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4: Und auch keine Blitzer in Sicht. Wenn ihr unterwegs seid, kommt gut durch.
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4: Heute ist es sehr schön mild und größtenteils sonnig. Gegen Nachmittag können vereinzelte Wolken aufziehen. Es bleibt aber trocken bei Höchstwerten von 22 Grad. Der Wettertrend, während es heute noch teilweise bewölkt ist, gibt es morgen viel Sonnenschein. Ab Dienstag gibt es wieder vermehrt Wolken und die Sonne scheint nur noch zeitweise. Aber das Ganze bei Höchstwerten von 22 Grad.
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5: Ich bin Gregor Jose Moser. Wer Zugpersonal angreift, soll härter bestraft werden. Ein Gesetz dafür hat die Bundesregierung angekündigt, aber noch nicht umgesetzt. Deshalb droht die Bahngewerkschaft IVG mit Streiks. IVG-Chef Burkhardt sagte der Bild am Sonntag, das Gesetz müsse noch dieses Jahr in den Bundestag, sonst werde im Januar im Nahverkehr gestreikt. Im Februar war bei Kaiserslautern ein Zugbegleiter attackiert und getötet worden. Die Pflegeversicherung ist in Finanznöten, deshalb sind Einsparungen geplant. Der neue Bundesgesundheitsminister Lindemann will bei Rentenansprüchen für pflegende Angehörige aber doch nicht sparen, wie er der Bild am Sonntag gesagt hat. Ronny Thorau berichtet.
6: Menschen, die ihre Angehörigen pflegen, bekommen unter bestimmten Voraussetzungen Rentenbeiträge gezahlt, bis zu 740 Euro im Monat. Lindemanns Amtsvorgängerin Nina Waken hatte einen Entwurf zur Pflegereform vorgelegt, der diese Ansprüche auf 70% kürzen würde. Gesundheitsminister Lindemann findet, damit verliere die Gesellschaft an Wärme, weil es bei pflegenden Angehörigen um Menschen gehe, die unsere Gesellschaft zusammenhalten.
5: Wir schauen ins oberbayerische Rosenheim. Da haben sich drei Jugendliche am Abend teils schwer verletzt beim Hantieren mit Pyrotechnik. Sie hatten laut Polizei verschiedene Chemikalien miteinander vermischt. Was sie damit vorhatten, ist noch unklar. Zwei der drei Jugendlichen kamen in Spezialkliniken. Gedenken an die Opfer des Anschlags in Solingen. Dort hatte vor 2 Jahren ein islamistischer Terrorist beim Stadtfest 3 Menschen mit einem Messer getötet, 8 weitere wurden verletzt. Der Täter wurde letztes Jahr zu lebenslanger Haft mit anschließender Sicherungsverwahrung verurteilt. Jetzt am Vormittag findet ein Gottesdienst in der evangelischen Stadtkirche in Solingen statt. Für den Abend ist unter anderem ein öffentliches Gedenken geplant. Die Gottesanbeterin breitet sich in Deutschland immer weiter aus. Der Naturschutzbund NABU zählt seit Anfang Juli mehr als 15.000 gemeldete Sichtungen. Früher kam das Insekt nur am Kaiserstuhl vor, mittlerweile ist es sogar in Berlin ein häufiger Anblick. Der Grund dafür ist laut NABU der Klimawandel. Wärmere Temperaturen begünstigen die Entwicklung der Eipakete.
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7: In diesem Moment sind tausende Menschen auf dem Weg zum höchsten Gipfel des Bayerischen Waldes, auf den Arber. Denn heute ist wieder die traditionelle Arber-Kirchweih. Seit 9.30 Uhr sind die Pilger auf dem Weg zum Gipfel. Dort werden sie voraussichtlich um 10.30 Uhr ankommen, um dann am Gottesdienst an der Arber-Kapelle teilzunehmen. Mit dabei ist auch die Bergwacht Lahm aus dem Landkreis Cham. Die Arber-Kirchweih findet jedes Jahr am letzten Sonntag im August statt. Aus der Lokalredaktion Eilina Hauptmann.
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7: Im Moment alles ruhig auf den Straßen. Euch eine gute und vor allem sichere Weiterfahrt.
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7: Und auch keine Blitzer in Sicht. Wenn ihr unterwegs seid, kommt gut durch.
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7: Heute ist es sehr schön mild und größtenteils sonnig. Gegen Nachmittag können vereinzelte Wolken aufziehen. Es bleibt aber trocken bei Höchstwerten von 22 Grad. Der Wettertrend: während es heute noch teilweise bewölkt ist, gibt es morgen viel Sonnenschein. Ab Dienstag gibt es wieder vermehrt Wolken und die Sonne scheint nur noch zeitweise. Aber das Ganze bei Höchstwerten von 22 Grad.
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12: Schönen Sonntag, da sind wir wieder. Ja, also bei dem Wetter in dieser Woche, mal Regen, mal dampfig, dann wieder Sonne und so, da werden die einen oder anderen schon krank. Vielleicht geht's euch auch so. Genauso wie Papa Semmelmeier. Und manchmal ist so eine Erkältung gar nicht so schlecht. Bester Beweis dafür gleich in dieser Wochenshow.

0: 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Wir von hier, das ist die Wochenshow im, ja, im August, ist klar, aber rein wettertechnisch bin ich immer gerade nicht mehr so im Klaren, wo wir sind. Wo sind wir denn? Sind wir im Spätsommer oder sind wir schon im Frühherbst? Oder? Die Wochenshow.
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1: Wenn Sie senden, bin ich im Eimer.
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7: Ich will Hallo sagen.
8: Nein, ich.
7: Gib das Handy her.
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8: Also Papa, es macht riesig Spaß hier im Schwimmbad. 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
6: Mit einer Meldung von der A9 München Richtung Nürnberg zwischen Manching und Ingolstadt Ost. Hier ist aktuell 2 Kilometer Stau und hier verliert ihr momentan 6 Minuten.
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6: Haben wir im Moment keine, euch eine gute und vor allem sichere Weiterfahrt.
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6: Heute ist es sehr schön mild und größtenteils sonnig. Gegen Nachmittag können vereinzelte Wolken aufziehen. Es bleibt aber trocken bei Höchstwerten von 22 Grad. Der Wettertrend: während es heute noch teilweise bewölkt ist, gibt es morgen viel Sonnenschein. Ab Dienstag gibt es wieder vermehrt Wolken und die Sonne scheint nur noch zeitweise. Aber das Ganze bei Höchstwerten von 22 Grad.
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10: Naja, weil es immer heißt, das Kurioseste und Witzigste, ganz ehrlich, weder kurios noch witzig, aber doch bemerkenswert waren die Bilder aus England. Die Beisetzung der großen Bonnie Tyler hat uns beschäftigt und soll uns auch noch mal kurz beschäftigen. Wir winken einem großen Weltstar gleich. 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
1: Mit der Wochenshow geht's weiter. Ein schönes Augustwochenende. Es gibt so Wochen, da passiert was und dann hat man die Bilder einfach noch ein paar Tage in sich. Immer wieder vor sich, weil es einen auch persönlich bewegt. Mir ging's so in den letzten 7 Tagen mit den Bildern aus Wales von der Trauerfeier zur Beisetzung von Bonnie Tyler, die ja von Portugal, wo sie verstorben ist im Alter von 75, überführt wurde in ihre Heimat. Diese Bilder erinnern fast ein bisschen an Lady Di. Tausende Menschen säumen die Straßen, Polizeiabsperrungen, es werden Lieder gesungen und als dann der weiße Wagen mit dem weißen Sarg und dem Blumenschriftzug Bonnie im Fenster an den Menschen vorbeifährt, eilen sie teilweise direkt hin zum Auto und legen Blumen auf die Motorhaube im Vorbeifahren. Und also sehr, sehr, sehr bewegend. Und warum mich das persönlich so bewegt, ich muss es nicht so tun, als wäre hier ein enger Verwandter gestorben oder eine besonders gute Freundin. Aber es war eine Frau, die mich persönlich sehr beeindruckt hat. Wir haben uns 2-mal beruflich getroffen. Vom 1. Mal habe ich leider überhaupt keine Erinnerungen mehr, die ich zeigen kann. Aber vom 2. Mal große Musikveranstaltung, das war in Regensburg. Tausende Musikfans feiern den Weltstar. Sagen, Bonnie Tyler hat weder einem Kabelträger noch Beleuchter, einem Tontechniker oder dem Moderator gegenüber irgendwelche Allüren gezeigt. Das war ein so nahbarer und herzlicher Mensch, der auch persönlich Anteil an dem genommen hat, was man ihm erzählt hat. Hat sich wirklich auch für die Fans dann Zeit genommen und es war ein so rundum liebenswerter und offener Mensch, der ja schon auch beeindruckt hat, nicht nur durch die außergewöhnliche Stimme, mit der sie mir übrigens damals einen sehr lieben Gruß eingesprochen hat für meine Shows. Habe ich öfter mal verwendet früher.
2: Hi, this is Bonnie Tyler and you're listening to Wolfgang.
1: Ja, und jetzt ist sie eben beigesetzt worden. Das war ein Ereignis aus dieser Woche, das mich persönlich sehr beschäftigt hat. An dieser Stelle nochmal mit Blick nach oben. Danke für alles, Bonnie.

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3: Beim Urlauben im Nachbarland war ein Maderl hübsch und wohl charmant, für unseren Held so interessant, dass er vor lauter Gaffen ungalant mit Tempo an einen Hydrant gerannt. Woraufhin er nimmer aufrecht stand, er sich am Boden liegend wiederfand. Ein Bub, der nah mit ihm verwandt, reichte seinem Paps die Hand und zog ihn wieder hoch vom Sand. Das Maderl verschwand, unerkannt.
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7: Ich bin Gregor Jose Moser. 2 Jahre nach dem islamistischen Terroranschlag in Solingen wird heute der Opfer gedacht. Damals hatte ein abgelehnter Asylbewerber beim Stadtfest 3 Menschen mit einem Messer getötet und 8 verletzt. Er wurde letztes Jahr zu lebenslanger Haft und anschließender Sicherungsverwahrung verurteilt. Nach einem Gottesdienst in der evangelischen Stadtkirche jetzt am Vormittag sind für den Abend eine Dialogveranstaltung und ein öffentliches Gedenken geplant. Dazu wird auch NRW-Ministerpräsident Wüst erwartet. Betroffene Gesichter und große Worte habe es gegeben, aber keine Taten. Das bemängelt die Bahngewerkschaft EVG nach der tödlichen Attacke auf einen Zugbegleiter vor einem halben Jahr. Weil die Bundesregierung die versprochene Strafrechtsverschärfung für solche Taten noch nicht umgesetzt hat, droht Gewerkschaftschef Burkhardt in der Bild am Sonntag jetzt mit Streiks im Regionalverkehr ab Januar. Italien will trotz neuer EU-Regeln bis auf Weiteres keine Migranten aus Deutschland zurücknehmen. Vizeregierungschef Salvini begründet das damit, dass deutsche Hilfsorganisationen mit Schiffen Geflüchtete im Mittelmeer aufnehmen und nach Italien bringen. Mehr von Tine Klimach.
8: Theoretisch muss Italien nach den neuen EU-Regeln die Menschen aufnehmen, weil jeder Migrant in dem EU-Land einen Asylantrag stellen muss, das er zuerst betreten hat. Deshalb wollen Deutschland und andere Länder Migranten wieder zurückschicken, die über die italienische Küste in die EU kamen. Trotzdem hat Rom seit Inkrafttreten des neuen Pakts Mitte Juni keinen einzigen Migranten aus Deutschland zurückgenommen. Italien sagt, das Aufnahmesystem ist komplett überlastet.
7: Für die deutsche Wirtschaft hat Bundeskanzler Merz rasche und umfassende Entlastungen angekündigt. Wachstum und Beschäftigung seien jetzt die wichtigsten Themen, sagte der CDU-Chef der Bild am Sonntag. Bei der Klausur am Dienstag und Mittwoch wolle er sein Kabinett darauf einschwören. Wer es beim Sydney-Marathon über die Ziellinie schafft, bekommt eine Medaille. Auf der Rückseite sind die Skyline und Sehenswürdigkeiten der australischen Metropole zu sehen, darunter auch das Allianz-Stadion. Durch einen Fehler zeigt die Medaille aber nicht das Allianz-Stadion in Sydney, sondern, man ahnte schon, die Allianz-Arena in München. Die Organisatoren nehmen es mit Humor und sagen, die Medaille sei jetzt noch ein bisschen einzigartiger.
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9: In Wackersdorf sind 2 Kinder von einem Golfkart angefahren und schwer verletzt worden. Ein 63-Jähriger wollte gestern Nachmittag auf einem Bauernhof wenden und erfasste dabei die beiden 5 und 8 Jahre alten Jungen. Beide mussten mit Rettungshubschraubern ins Krankenhaus gebracht werden. Wie die Polizei mitgeteilt hat, soll der Fahrer betrunken gewesen sein. Er musste den Führerschein abgeben. Bei einem Unfall mit einem Traktor ist eine Frau in Elsendorf schwer verletzt worden. Die 57-Jährige war gestern auf einer Bauschuttdeponie mit ihrem Traktor vom Weg abgekommen. Der Traktor überschlug sich daraufhin. Die Frau wurde unter dem Gespann eingeklemmt und musste von der Feuerwehr befreit werden. Sie kam mit schweren Verletzungen ins Krankenhaus. Aus der Lokalredaktion Eilina Hauptmann.
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9: Wir schauen auf die Straßen, konkret auf die A3 Nürnberg Richtung Passau zwischen Regensburg-Universität und Regensburg-Burgweinting gab es einen Unfall. Hier laufen noch die Aufräumarbeiten und der Standstreifen ist blockiert. Dann die A9 München Richtung Nürnberg zwischen Manching und Ingolstadt-Ost. Hier sind es aktuell 4 Kilometer Stau und ihr verliert 13 Minuten.
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9: Blitzer habe ich dafür keine. Euch eine gute und vor allem sichere Weiterfahrt.
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9: Heute ist es sehr schön mild und größtenteils sonnig. Gegen Nachmittag können vereinzelte Wolken aufziehen. Es bleibt aber trocken bei Höchstwerten von 22 Grad. Der Wettertrend: während es heute noch teilweise bewölkt ist, gibt es morgen viel Sonnenschein. Ab Dienstag gibt es wieder vermehrt Wolken und die Sonne scheint nur noch zeitweise. Aber das Ganze bei Höchstwerten von 22 Grad.
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3: Hier
10: ist Wolfgang Zubirge.
12: Der Sonntag in Regensburg, Niederbayern und der Oberpfalz mit einem Thema, das uns alle angeht, weil wir es alle kennen. Du setzt dich mit einem Kuchen irgendwo hin und schon sind die Wespen da. Die sind ganz schön aufgestachelt. Bester Beweis gleich in Aussicht der Dinge in dieser Wochenshow. 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

0: Wir von hier, das ist die Wochenshow. Schönes Wochenende. Das Leben ist teuer. Die Erfahrung haben jetzt auch zwei 16-Jährige gemacht, die sich gedacht haben, okay, wir sind beide 16, zusammen sind wir 32, könnten wir eigentlich mal in ein Bordell gehen. So geschehen dann auch in Ingolstadt. Dort hat man ein Etablissement aufgesucht und hat sich erstmal gewundert, warum die Damen so arm sind, dass sie nichts zum Anziehen haben. Und dann hat man sich was zu trinken bestellt und dann hat man zahlen müssen. Und daraufhin gab es dann Ärger mit dem Betreiber dort, weil die Jugendlichen sich wahrscheinlich gedacht haben, wie kann denn das sein, 85 Euro für ein Piccolo? Und ein Wort gab das andere und plötzlich hat es ein paar Backpfeifen gegeben vom Bordellbetreiber und dann hat er die zwei 16-Jährigen rausgeworfen. Und jetzt gibt's Ärger, aber weniger für die 16-Jährigen, die kriegen vielleicht das Standpauke von den Eltern, aber es gibt Ärger für den Betreiber, weil natürlich die Frage im Raum steht, warum schlägt man Jugendliche? Und viel wichtiger, was haben zwei 16-Jährige im Puff zu suchen? Ich meine, den beiden kann man eigentlich keinen Vorwurf machen. Die wollten nur wissen, ob der Sexualkundeunterricht auch einen Praxisteil hat. Außerdem haben sie ganz brav ihren Schülerausweis vorgezeigt. Also bitteschön. Und trotzdem gab es auch eine Lektion fürs Leben. Statt Vorspiel gibt es manchmal ein Nachspiel.
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0: Heute die Wespe auf dem Kuchentisch.
2: Ja, sag mal, haustest du ab, du Mistviech. Jetzt hole ich die Glotze, sag ich dir.
3: Stopp! Paragraph 39 Bundesnaturschutzgesetz. Wildlebende Tiere dürfen nicht ohne vernünftigen Grund getötet werden.
2: Du sitzt in meiner Apfeltasche.
3: Das ist kein vernünftiger Grund, das ist Gastronomie.
2: Aha, jetzt pass mal auf, und wenn ich dich trotzdem erschlage.
3: Dann wird's teuer, also leg die Waffe weg. Ganz langsam, neben den Kuchen auf den Tisch.
2: Ja.
3: So ist gut.
2: Erpressung ist es.
3: Nein, das ist all-inclusive Verpflegung.
2: Lass mal halt meine Apfeltasche.
3: Na gut. Hat eh zu viele Kalorien.
2: Hm.
3: Muss ja achten auf meine Wespentaille.
2: Aha.
3: Pürti!
2: Ja, servus. Mistviech.
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7: Wir schauen auf die Straßen, konkret auf die A3 Passau Richtung Nürnberg. Achtung, bei der Ausfahrt Regensburg-Universität sind Leute auf der Fahrbahn und die Ausfahrt ist blockiert. Dann noch die A9 München Richtung Nürnberg. Zwischen Greding und Hippolstein besteht Gefahr durch eine ungesicherte Unfallstelle im Baustellenbereich. Hier ist der rechte Fahrstreifen blockiert. Und noch die A9 München Richtung Nürnberg zwischen Manching und Ingolstadt Ost. Hier sind es aktuell 5 Kilometer Stau und ihr verliert 15 Minuten.
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7: Blitzer habe ich dafür keine. Euch eine gute und vor allem sichere Weiterfahrt.
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7: Heute ist es sehr schön mild und größtenteils sonnig. Gegen Nachmittag können vereinzelte Wolken aufziehen. Es bleibt aber trocken bei Höchstwerten von 22 Grad. Der Wettertrend, während es heute noch teilweise bewölkt ist, gibt es morgen viel Sonnenschein. Ab Dienstag gibt es wieder vermehrt Wolken und die Sonne scheint nur noch zeitweise. Aber das Ganze bei Höchstwerten von 22 Grad.
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Weekend. So, wir biegen ein in die letzte halbe Stunde dieser Ausgabe der Wochenshow und die ist ja metallisch, möchte ich mal sagen. Also Edelmetall auf der einen und hartes, wertvolles, trotzdem Metall auf der anderen Seite beschäftigt uns gleich in dieser Sendung.

0: 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Wahnsinn, was in dieser Woche allein schon am Flughafen München los war. Da gab es die Maschine, die viel zu lange gebraucht hat, bis sie endlich abhob. Die war schon auf dem Gras, ist hinten mit dem Heck aufgesessen. Und dann gab es auch noch bei der Rückkehr einen Reifenplatzer. Und also unglaublich, wahrscheinlich mit angezogener Handbremse sind die da gestartet und haben sich gewundert, warum sie keinen Schub kriegen. Und kurz drauf gab es dann einen Airbus, der auch in München viel zu früh auf die Landebahn, auf die gleiche übrigens, aufgesetzt hat. Und auch das wäre fast schief gegangen. Eieiei. Wir kreisen jetzt noch in der letzten halben Stunde quasi über der Wochenshow und setzen jetzt zur Landung an, ganz sanft, bei der Zahl der Woche. Und das ist die 10.000. 10.000 Kilo Stahl sind gestohlen worden. Man stahl den Stahl quasi. Der Wert ebenfalls 10.000 Euro nämlich. Passiert in Sengenthal. Da haben die Diebe von einer Baustelle 10 Stahlplatten geklaut. Im Gesamtgewicht von 10 Tonnen. Polizei vermutet deshalb, dass ein größeres Fahrzeug im Einsatz war. Also die Vermutung teile ich auch, weil zu Fuß wären die Täter vermutlich nicht sehr weit gekommen. Vielleicht klingelt die Polizei ja auch mal beim Nachbarn. Der hat jetzt so eine schöne Panzerstraße in der Einfahrt. Aber mal unter uns, wenn jemand 10 Tonnen Stahl klaut, dann ist das doch ein Schwerverbrecher. Wolfgang. Ja, oder?
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1: 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Ich bin ja immer wieder erstaunt, wie schnell 2 Stunden rumgehen, aber es sind halt nur 120 Minuten, gell? Und die haben irgendwann ein End. Das war sie schon fast, aber eine Sache noch aus dieser Woche. Vielleicht habt ihr es auch mitgekriegt, ein 18-jähriger Bauarbeiter hat in Belgien eine Wand, eine Brauerei, die da saniert wird, aufgestemmt und dahinter hat er gefunden 49 Goldbarren und tausende Münzen. Der Wert 9 Millionen Euro. Und seitdem bekommt die belgische Polizei Post von angeblichen Erben, von Hellsehern, sogar aus dem Jenseits, weil einer hat behauptet, er habe das Gold in seinem früheren Leben selbst versteckt. Natürlich. Anderer schreibt, mein Opa hat immer gesagt, er sei Millionär und hat sein Geld hinter einer Wand versteckt. Fakt ist, wenn sich jetzt 5 Jahre lang nicht der echte Besitzer meldet, dann könnte der 18-jährige Finder 4,5 Millionen Euro, also die Hälfte Finderlohn, bekommen. Toi, toi, toi an der Stelle. Gold gibt's bei uns auch sonntagnachmittags. Goldenes Haar zumindest. Ein paar Silberfäden sind inzwischen dabei, aber sei es drum. Barbara Schöneberger begrüßt zur Barbara-Radio-Show und diese Woche zu Gast
2: einer meiner lustigsten Kollegen, Marc Keller. Ich freue mich auf euch.
1: Barbara Schöneberger, der Sonntagnachmittag ist bei uns gerettet und das restliche Wochenende für euch auch, wenn ihr einfach hier am Sender bleibt und weiterhört. Ich wünsche viel Spaß und freue mich auf nächste Woche zur Wochenshow.

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4: Ich bin Gregor Jose Moser. Wegen einer neuen heißen Wetterphase warnt Griechenlands Wetteramt Einwohner und Urlauber für die kommende Woche vor Temperaturen von bis zu 40 Grad. Aus Athen, Takis Zafos.
5: Wegen extremer Trockenheit herrscht in weiten Teilen des Landes hohe Waldbrandgefahr. Die Behörden raten besonders Touristen, die direkte Sonne zu meiden und ausreichend Wasser zu trinken, auf keinen Fall fettige Nahrung und Alkohol zu sich nehmen, sagen die Ärzte. Die Hitzewelle soll mindestens 10 Tage dauern.
4: Alltagshelden sind für den neuen Bundesgesundheitsminister Linnemann zum Beispiel Menschen, die Angehörige pflegen. Deshalb will er mögliche Einsparungen bei Rentenansprüchen für pflegende Angehörige stoppen. Der Bild am Sonntag hat er gesagt, auch im Pflegeneuordnungsgesetz sollen die bisherigen Rentenpunkte erhalten bleiben. Lob dafür kommt unter anderem aus Bayern. Landesgesundheits- und Pflegeministerin Gerlach begrüßt Linnemanns Ankündigung und fügt hinzu, 83% der Pflegebedürftigen in Bayern würden daheim von Angehörigen gepflegt. Der islamistische Anschlag in Solingen vor 2 Jahren wirkt noch immer in der Stadtgesellschaft nach. Das hat bei einem Gedenkgottesdienst die Superintendantin des evangelischen Kirchenkreises Solingen, Ilka Werner, gesagt. Bis heute gäbe es tiefe Trauer, Schmerz und die hilflose Frage danach, wie man sich schützen könne. Am 23. August 2024 hatte ein abgelehnter syrischer Asylbewerber auf einem Stadtfest 3 Menschen mit einem Messer getötet und 8 verletzt. Wer Zugpersonal angreift, soll härter bestraft werden. Ein Gesetz dafür hat die Bundesregierung angekündigt, aber noch nicht umgesetzt. Deshalb droht die Bahngewerkschaft EVG mit Streiks ab Januar, so EVG-Chef Burkhardt in der Bild am Sonntag. Im Februar war bei Kaiserslautern ein Zugbegleiter attackiert und getötet worden. Fußball gibt's auch heute wieder zu sehen. Es läuft seit Freitag ja die erste Runde im DFB-Pokal. Eine Runde weiter sind zum Beispiel schon Nürnberg, Leipzig, Augsburg und Stuttgart. Und so einige Teams wollen heute ab 13 Uhr nachziehen. Unter anderem spielen Greuther Fürth gegen Bochum, der Balinger SC gegen Magdeburg oder auch Düsseldorf gegen Freiburg.
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7: In Wackersdorf sind 2 Kinder von einem Golfkart angefahren und schwer verletzt worden. Ein 63-Jähriger wollte gestern Nachmittag auf einem Bauernhof wenden und erfasste dabei die beiden 5 und 8 Jahre alten Jungen. Beide mussten mit Rettungshubschraubern ins Krankenhaus gebracht werden. Wie die Polizei mitgeteilt hat, soll der Fahrer betrunken gewesen sein. Er musste den Führerschein abgeben. Bei einem Unfall mit einem Traktor ist eine Frau in Elsendorf schwer verletzt worden. Die 57-Jährige war gestern auf einer Bauschuttdeponie mit ihrem Traktor vom Weg abgekommen. Der Traktor überschlug sich daraufhin. Die Frau wurde unter dem Gespann eingeklemmt und musste von der Feuerwehr befreit werden. Sie kam mit schweren Verletzungen ins Krankenhaus. Aus der Lokalredaktion Eilina Hauptmann.
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7: Wir schauen auf die A9 München Richtung Nürnberg. Zwischen Greding und Hilpoltstein besteht Gefahr durch eine ungesicherte Unfallstelle im Baustellenbereich und hier ist der rechte Fahrstreifen blockiert. Und außerdem die A9 München Richtung Nürnberg zwischen Manching und Denkendorf. Vorsicht, hier sind es aktuell 10 Kilometer Stau und hier verliert ihr 24 Minuten.
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7: Haben wir im Moment keine. Wenn ihr unterwegs seid, kommt gut durch.
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7: Heute ist es schön mild und gleichzeitig auch schön sonnig mit ein paar vereinzelten Wolken, das Ganze bei Höchstwerten von 22 Grad. Der Wettertrend. Ab morgen ziehen dann wieder vermehrt Wolken auf, aber es bleibt noch trocken bei Höchstwerten von 23 Grad. Ab Mittwoch wird es noch mal ein bisschen wärmer bei Höchstwerten von 27 Grad. Und den nächsten Regen bekommen wir dann voraussichtlich am Wochenende.
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1: Das Frühstück wird langsam zum Mittagessen und der Tag, der ist noch komplett offen. Eins ist aber klar, ich bin Emmy und zusammen geht's jetzt durch den Sonntag. Mit dabei mehr Hits und mehr Vielfalt.

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0: Sonntag Mittag. Heute geht's ja mit dem Wetter. Der Sommer ist insgesamt jetzt aber ganz schön gekippt von Dauerhitze und Dauersonnenschein hin zu Wolkenregen und auch mal ein bisschen Sonne. Wie geht's denn jetzt weiter mit dem Wetter? Kai Zorn aus unserer Wetterredaktion weiß da Bescheid.
1: Servus.
0: Kai, bleibt es denn in der kommenden Woche so wechselhaft oder scheint wieder öfter die Sonne?
1: Ein bisschen beides. Die erste Wochenhälfte ist noch sonnig und mäßig warm anfangs. Zur Wochenmitte kommt dann wieder ein Schwall Hochsommerluft. Zunächst liegen die Temperaturen bei um und über 20 Grad, um die Wochenmitte bei um und über 25, teils an die 30 Grad. Erst mit viel Sonne, dann mit ersten Schauern und Gewittern. Und wahrscheinlich wird es dann Richtung nächstes Wochenende wieder unbeständiger werden mit Regen, Wind und einer Abkühlung.
0: Ja, und wie geht es generell weiter? Bald beginnt ja auch der September.
1: Im Prinzip ähnlich wie in dieser und in der nächsten Woche. Sprich, wir kriegen Phasen, da ist es sonnig und spätsommerlich warm, durchaus mit Bade- und Biergartenwetter. Und dann kommt wieder ein Einbruch mit Wind und Regen. Mal in der Form von Schauern und Gewittern, mal in der Form von Landregen. Und in diesen Phasen mit Tiefdruck und Wind liegen die Temperaturen dann an den Nachmittagen auch bei unter 20 Grad. Es wird kein durchgehendes super Sommerwetter mehr geben, wie bisher, aber auch keinen durchgehenden Regen, sondern Wechselhaftigkeit.
0: Ist ein okayer Kompromiss. So können wir reinstarten in die zweite Hälfte der Sommerferien. Und jetzt weiter hier bei uns mit mehr Hits und mehr Vielfalt geht's durchs Wochenende.
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6: Mit einer Meldung von der A3 Passau Richtung Nürnberg. Achtung zwischen Neutraubling und Regensburg Ost. Hier steht ein defektes Auto auf dem linken Fahrstreifen und der ist entsprechend auch blockiert. Dann noch die A9 Nürnberg Richtung München. Zwischen Pfaffenhofen und Allershausen besteht Gefahr durch drei Rehe auf der Straße. Bitte in beiden Richtungen vorsichtig fahren. Dann noch die A9 München Richtung Nürnberg zwischen Greding und Hilpoltstein. Hier ist der rechte Fahrstreifen wegen eines Unfalls gesperrt. Und wir bleiben auf der A9 München Richtung Nürnberg zwischen Manching und Denkendorf. Hier sind aktuell 9 Kilometer Stau und hier verliert ihr 32 Minuten.
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6: Haben wir im Moment keine. Wenn ihr unterwegs seid, kommt gut durch.
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6: Heute ist es schön mild und gleichzeitig auch schön sonnig mit ein paar vereinzelten Wolken, das Ganze bei Höchstwerten von 22 Grad. Der Wettertrend. Ab morgen ziehen dann wieder vermehrt Wolken auf, aber es bleibt noch trocken bei Höchstwerten von 23 Grad. Ab Mittwoch wird es noch mal ein bisschen wärmer bei Höchstwerten von 27 Grad und den nächsten Regen bekommen wir dann voraussichtlich am Wochenende.
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Charivari, zusammen geht's durch den Sonntagmittag. Viele sind heute wieder unterwegs am Aber im Landkreis Cham. Hier findet die traditionelle Kirchweih statt. Mehr dazu nach zwei Songs hier auf Charivari.

0: Shame on me. 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Viele Gläubige sind heute gepilgert zur Aberkirchweih, die älteste Bergfeier im Bayerischen Wald. Am Berggipfel sind Tausende zum Gottesdienst gewesen. Auch die Bergwacht Lahm beteiligt sich viele Jahre an der Kirchweih. Sie pilgert ab der Aberebene hoch zum Gipfel. Christian Kuchler ist der Bereitschaftsleiter. Diese Kirchweih am Aber ist ja schon einzigartig.
1: Es ist eine ganz besondere Atmosphäre. Also ich kenne nichts Vergleichbares, weil so viele Menschen miteinander da einen Gottesdienst feiern. Es ist einzigartig meines Wissens in dieser Größe. Der Aber an sich hat von Haus aus schon eine große Anziehungskraft als König vom Bayerwald. Und ich glaube, das ist einfach, weil doch der Glauben auch noch relativ tief verwurzelt ist in unserer Region.
0: Und so viele sind es auch nicht, die Gondel benutzen. Auch heute sind viele zu Fuß hoch. So eine Kirchweih am Aber hängt aber natürlich auch vom Wetter ab. Was habt ihr denn da schon alles erlebt?
1: Also Aberkirchweih ist natürlich immer wieder interessant, was das Wetter betrifft. Wir haben ja schon Tage gehabt, sehr heiße Tage mit fast 30 Grad. Und wir haben ja schon Tage gehabt mit Schnee und Schneeregen. Im August, Ende August ist das durchaus schon möglich. Ist nicht die Regel, aber es ist möglich. Natürlich Wind, Nebel, alles haben wir schon gehabt.
0: Heute ist alles glatt gelaufen. Jetzt am Mittag sind noch einige am Aber in der Eisensteiner Hütte und im Aber-Schutzhaus. Da gibt es Musik und Tanz und auch die Bergwacht Lahm hat die Diensthütte auf der Aberebene geöffnet. Da gibt's was Gutes zum Essen. Guten Hunger. Wir von hier, ihr hört Charivari am Sonntag.

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9: Ich bin Gregor Jose Moser. Wie gefährlich ist die AfD und braucht es ein Parteiverbot? Darüber sind sich die Menschen in Deutschland laut einer aktuellen Umfrage des INSA-Instituts uneins. Ronny Thorau berichtet.
10: Haben Sie Angst vor der AfD? Auf diese Frage antworten in der Umfrage 49% mit Nein, 42% mit Ja. Überdurchschnittlich hoch ist die Angst bei Älteren. Dass die AfD rechtsextrem ist, bejaht dabei übrigens mehr als die Hälfte der Befragten. Es haben also offenbar auch Menschen keine Angst vor der AfD, obwohl sie glauben, dass sie rechtsextrem ist. Und die AfD zu verbieten, das finden in der Umfrage genauso viele richtig wie falsch.
9: 2 Jahre nach dem islamistischen Terroranschlag in Solingen wird heute der Opfer gedacht. Damals hatte ein abgelehnter Asylbewerber beim Stadtfest 3 Menschen mit einem Messer getötet und 8 verletzt. Er wurde letztes Jahr zu lebenslanger Haft und anschließender Sicherungsverwahrung verurteilt. Bei einem Gedenkgottesdienst sagte die Superintendantin des evangelischen Kirchenkreises Solingen, Ilka Werner, der Attentäter habe den islamischen Glauben missbraucht. Betroffene Gesichter und große Worte habe es gegeben, aber keine Taten. Das bemängelt die Bahngewerkschaft EVG nach der tödlichen Attacke auf einen Zugbegleiter vor einem halben Jahr. Weil die Bundesregierung die versprochene Strafrechtsverschärfung für solche Taten noch nicht umgesetzt hat, droht Gewerkschaftschef Burkhardt in der Bild am Sonntag jetzt mit Streiks im Regionalverkehr ab Januar. Ein völlig überladenes Auto hat die Polizei in Niederbayern gestoppt. Bei einer Grenzkontrolle auf der A3 nahe Rußdorf an der Rotz im Landkreis Passau fiel der Bundespolizei ein 20-jähriger Autofahrer auf, der 10 Menschen transportierte. Darunter waren 6 Kinder, alle ohne Gurt, teils im Kofferraum und im Fußraum. Weiterfahren durfte der Fahrer natürlich nicht. Außerdem gab es ein Bußgeld im 3-stelligen Bereich. Bayern-Profi Harry Kane ist zum Fußballer des Jahres in Deutschland gewählt worden. Bei der vom Magazin Kicker organisierten Abstimmung setzte er sich gegen seinen Teamkollegen Michael Olise und Dennis Undaff vom VfB Stuttgart auf den Plätzen 2 und 3 durch. Bayerns Coach Vincent Kompany ist Trainer des Jahres. Fußballerin des Jahres wurde Julia Gwin, ebenfalls vom FC Bayern.
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11: Eigentlich sollte die beliebte Schifffahrt durch den Donaudurchbruch im Landkreis Kelheim heute wieder starten. Daraus wird jetzt doch nichts. Der Pegel der Donau ist über Nacht überraschend um rund 40 Zentimeter gefallen. Wie das Schiffunternehmen jetzt mitgeteilt hat, muss der Linienverkehr zwischen Kelheim und dem Kloster Weltenburg daher schon wieder eingestellt werden. Rundfahrten bis zur Wipfelsfurt werden aber heute angeboten. Auch die Schiffe zwischen Kelheim und Riedenburg fahren planmäßig. Aus der Lokalredaktion Eilina Hauptmann.
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11: Wir schauen auf die Straßen, konkret auf die A9 Nürnberg Richtung München. Zwischen Pfaffenhofen und Allershausen besteht Gefahr durch Rehe auf der Straße. Hier bitte in beiden Richtungen vorsichtig fahren. Und hier hat es auch schon gekracht zwischen Pfaffenhofen und Allershausen. Hier gab es einen Unfall mit 3 Autos. Hier ist der linke Fahrstreifen blockiert. Und es staut sich auch schon aktuell 4 Kilometer. Und ihr verliert 14 Minuten. Dann noch die andere Richtung, A9 München Richtung Nürnberg, zwischen Manching und Denkheim. In Dorf sind es im Moment 9 Kilometer Stau und hier verliert ihr 30 Minuten.
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11: Blitzer habe ich dafür keine, euch eine gute und vor allem sichere Weiterfahrt.
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11: Heute ist es schön mild und gleichzeitig auch schön sonnig mit ein paar vereinzelten Wolken, das Ganze bei Höchstwerten von 22 Grad. Der Wettertrend. Ab morgen ziehen dann wieder vermehrt Wolken auf, aber es bleibt noch trocken bei Höchstwerten von 23 Grad. Ab Mittwoch wird es noch mal ein bisschen wärmer bei Höchstwerten von 27 Grad und den nächsten Regen bekommen wir dann voraussichtlich am Wochenende.
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14: Kurz nach 1, Zeit für Mittagessen, einen kleinen Ausflug oder fürs Sofa. Hi, ich bin Emmy, schön, dass ihr dabei seid. Zusammen geht's durch den Sonntagmittag.

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0: zusammen geht's durch den Sonntag. Morgen startet dann schon Sommerferienwoche 4. Crazy, wie die Zeit fliegt, oder? Die Hälfte der Sommerferien ist schon wieder vorbei. Es ist eben wie mit allem Schönen. Es geht viel zu schnell vorbei. Kein frühes Aufstehen, keine Hausaufgaben. Stattdessen jede Menge Zeit zum Spielen, Schwimmen oder für Ausflüge. Das könnte für die Kids gerne immer so weitergehen. Oder wieso findet ihr die Sommerferien so toll? Wir haben nachgefragt.
1: Man hat einfach viel Zeit und kann auch Sachen ausprobieren.
2: Man kann wo übernachten und am Tag dann halt auch spielen oder Sachen machen, die halt sonst nicht möglich wären.
3: Weil man sich dann auf die nächste Klasse freut.
4: In den Sommerferien trifft man die Familie.
5: Man kann mal abschalten und ganz gechillt genießen.
6: Und man kann verreisen.
0: Ach süß, abschalten. Naja, 3 Wochen habt ihr noch, genießt die Zeit. Wir sind dabei. Mit mehr Hits und mehr Vielfalt geht's jetzt durch den Sonntag.
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5: Wir schauen auf die Straßen, konkret auf die A9 Nürnberg Richtung München. Zwischen Pfaffenhofen und Allershausen besteht Gefahr durch Rehe auf der Straße. Hier bitte in beiden Richtungen vorsichtig fahren. Und hier hat es auch schon gekracht zwischen Pfaffenhofen und Allershausen. Hier gab es einen Unfall mit 3 Autos. Hier ist der linke Fahrstreifen blockiert. Und es staut sich auch schon aktuell 4 Kilometer. Und ihr verliert 14 Minuten. Dann noch die andere Richtung, A9 München Richtung Nürnberg, zwischen Manching und Denkheim. Denkendorf sind es im Moment 9 Kilometer Stau und hier verliert ihr 30 Minuten.
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2: Blitzer habe ich dafür keine, euch eine gute und vor allem sichere Weiterfahrt.
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2: Heute ist es schön mild und gleichzeitig auch schön sonnig mit ein paar vereinzelten Wolken, das Ganze bei Höchstwerten von 22 Grad. Der Wettertrend. Ab morgen ziehen dann wieder vermehrt Wolken auf, aber es bleibt noch trocken bei Höchstwerten von 23 Grad. Ab Mittwoch wird es noch mal ein bisschen wärmer bei Höchstwerten von 27 Grad und den nächsten Regen bekommen wir dann voraussichtlich am Wochenende.
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So klingt euer Sonntag mit Charivari. Heute ist der letzte Tag vom Mittelalterfest Horto Historico im Stadtpark von Teublitz im Kreis Schwandorf. Was es da heute noch alles zu sehen gibt, hört ihr gleich hier auf Charivari. Ich kann schon mal versprechen, es lohnt sich, noch vorbeizuschauen.

0: euer Sonntag mit Charivari. Und wenn ihr noch keinen Plan habt, aber einen Ausflug machen wollt, dann vielleicht nach Teuplitz in den Landkreis Schwandorf. Da ist heute noch im Stadtpark das Mittelalterfest Horto Historico. Organisatorin ist Sandra Nuber.
1: Große Highlight ist einfach die große Schlacht zu Tubelit. Da haben wir unsere 34 Kämpfer, die ganz stark um Teuplitz kämpfen. Und das noch größere Highlight, finde ich persönlich, ist nach der großen Schlacht die Kinderritterschlacht. Da dürfen sich nämlich die Kinder mal so richtig auspowern und dürfen dann die Ritter bekämpfen.
0: Ja, die Schlacht geht heute um 17 Uhr los. Weitere Highlights sind Akrobatik-Shows, Marktmusik, Gaukler, Drachenmärchen und ein mittelalterliches Lager. Das Horto Historico hat heute noch bis 8:30 geöffnet.

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11: Ich bin Fabian Schaffer. Während es in Deutschland gerade eher kühl ist, ist zum Beispiel in Italien und Griechenland wieder Hitze angesagt. Wegen einer neuen heißen Wetterphase warnt Griechenlands Wetteramt Einwohner und Urlauber für die kommende Woche vor Temperaturen von bis zu 40 Grad. Aus Athen, Takis Zaphos.
12: Wegen extremer Trockenheit herrscht in weiten Teilen des Landes hohe Waldbrandgefahr. Die Behörden raten besonders Touristen, die direkte Sonne zu meiden und ausreichend Wasser zu trinken. Auf keinen Fall fettige Nahrung und Alkohol zu sich nehmen, sagen die Ärzte. Die Hitzewelle soll mindestens 10 Tage dauern.
11: Alltagshelden sind für den neuen Bundesgesundheitsminister Linnemann zum Beispiel Menschen, die Angehörige pflegen. Deshalb will er mögliche Einsparungen bei Rentenansprüchen für pflegende Angehörige stoppen. Der Bild am Sonntag hat ja gesagt, auch im Pflegeneuordnungsgesetz sollen die bisherigen Rentenpunkte erhalten bleiben. Lob dafür kommt aus Bayern. Landesgesundheits- und Pflegeministerin Gerlach begrüßt Linnemanns Ankündigung und fügte hinzu, 83% der Pflegebedürftigen in Bayern würden daheim von Angehörigen gepflegt. Der islamistische Anschlag in Solingen vor 2 Jahren wirkt noch immer in der Stadtgesellschaft nach. Das hat bei einem Gedenkgottesdienst die Superintendantin des evangelischen Kirchenkreises Solingen, Ilka Werner, gesagt. Bis heute gäbe es tiefe Trauer, Schmerz und die hilflose Frage danach, wie man sich schützen könne. Am 23. August 2024 hatte ein abgelehnter syrischer Asylbewerber auf einem Stadtfest 3 Menschen mit einem Messer getötet und 8 verletzt. Wer Zugpersonal angreift, soll härter bestraft werden. Ein Gesetz dafür hat die Bundesregierung angekündigt, aber noch nicht umgesetzt. Deshalb droht die Bahngewerkschaft EVG mit Streiks ab Januar, so EVG-Chef Burkhardt in der Bild am Sonntag. Im Februar war bei Kaiserslautern ein Zugbegleiter attackiert und getötet worden. Bayern-Profi Harry Kane ist zum Fußballer des Jahres in Deutschland gewählt worden. Bei der vom Magazin Kicker organisierten Abstimmung setzte er sich gegen seinen Teamkollegen Michael Olise und Dennis Unter vom VfB Stuttgart auf den Plätzen 2 und 3 durch. Bayerns Coach Vincent Kompany ist Trainer des Jahres. Fußballerin des Jahres wurde Julia Quinn, ebenfalls vom FC Bayern.
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13: Eigentlich sollte die beliebte Schifffahrt durch den Donaudurchbruch im Landkreis Kelheim heute wieder starten. Daraus wird jetzt doch nichts. Der Pegel der Donau ist über Nacht überraschend um rund 40 Zentimeter gefallen. Wie das Schiffunternehmen jetzt mitgeteilt hat, muss der Linienverkehr zwischen Kelheim und dem Kloster Weltenburg daher schon wieder eingestellt werden. Rundfahrten bis zur Wipfelsfurt werden aber heute angeboten. Auch die Schiffe zwischen Kelheim und Riedenburg fahren planmäßig. Aus der Lokalredaktion Eilina Hauptmann.
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11: Uns liegen zurzeit keine Störungsmeldungen vor.
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13: Heute ist es schön mild und gleichzeitig auch schön sonnig mit ein paar vereinzelten Wolken, das Ganze bei Höchstwerten von 22 Grad. Der Wettertrend. Ab morgen ziehen dann wieder vermehrt Wolken auf, aber es bleibt noch trocken bei Höchstwerten von 23 Grad. Ab Mittwoch wird es noch mal ein bisschen wärmer bei Höchstwerten von 27 Grad und den nächsten Regen bekommen wir dann voraussichtlich am Wochenende.
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15: Ich wünsche euch ein traumhaftes Wochenende. Ach, es ist doch herrlich. Wir sind immer noch mitten im Sommer. Und zu uns kommt heute ein Typ, der sehr gut so kurzarmige Shirts tragen kann. Also wenn es heiß ist, würde ich mal sagen, hat er mit Sicherheit die richtigen Klamotten im Schrank. Der Schauspieler Mark Keller, berühmt geworden durch Alarm für Cobra 11 und noch berühmter geworden durch den Bergdoktor. Genau der ist heute bei uns und ich freue mich, mit ihm zu quatschen. Vorher geht es um eine sehr kuriose Stelle. Anzeige bei einer Dating-Website. Ich habe ganz kurz überlegt, ob ich mich bewerben soll, aber ich glaube, ich bleibe hier in meinem Radiostudio und wir starten natürlich jetzt erstmal mit Musik.
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1: So ihr Lieben, willkommen zurück hier in meiner kleinen süßen Radioshow. KI ersetzt doch nicht alles. Das ist die gute Nachricht, die ich euch heute mitgebracht habe, weil manche unangenehme Dinge werden am besten immer noch von Menschen und nicht von Maschinen erledigt. Das weiß ich deshalb, weil eine Dating-Website eine Stellenanzeige rausgegeben hat. Und zwar wurde gesucht ein Chief Breakup Officer, also jemand, der hauptberuflich Schluss macht. Ja, jetzt ist es natürlich so, auf so einer Dating-Plattform, da treffen sich ja viele. Oft läuft's gut, meistens läuft's nicht gut. Und deswegen wird jemand gesucht, der die Trennungsnachricht überbringt, der dann die Reaktion aushält und der den unangenehmen Teil übernimmt. Weil man weiß ja, es gibt keine schöne Trennung. Es gibt nie die Trennung, wo beide sagen, ach, das ist doch eine super Sache, jetzt noch ein kleines Eis und dann gehen wir getrennter Wege, sondern es ist ja meistens doch irgendwie so ein Hauen und Stechen. $3,000 gibt's im Monat. Man kann es in Teilzeit machen und natürlich aus dem Homeoffice. Klar, man muss ja nur eine Nachricht schreiben. Also ich sag mal so, ich glaube, da hätte ich Chancen, da könnte ich mich bewerben. Ich habe mich jahrelang hauptberuflich von Männern getrennt, allerdings damals ganz unentgeltlich und ehrenamtlich. Ich wäre geeignet, das zu machen. Also, vielleicht melden die sich ja bei mir. Sonst finde ich es auch ein bisschen klein, wenn ich da anrufe. Ich freue mich jetzt gleich auf die Hörerpost. Wir haben nämlich wieder Leute geschrieben und die hatten ganz aufregende Fragen. Eine davon habe ich rausgesucht. Bis gleich.
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2: Schönes Wochenende wünsche ich euch. Ich habe es ja gerade eben schon angekündigt. Ich habe mir wieder eine Frage rausgesucht unter all den Einsendungen. Wenn man über Einsendungen spricht, denkt man ja immer noch über diese Postsäcke, die früher für die Kelly Family abgegeben wurden, wo ganz viele Postkarten drin sind mit Fragen und Wünschen und Autogrammanfragen. Bei uns läuft es ähnlich. Ja, also der Briefträger schnauft schon immer, wenn er hier die ganzen Postkarten nach oben trägt. Und wir haben eine Zuschrift von der Katharina ausgewählt. Sie sagt, liebe Barbara, wenn du die Möglichkeit hättest, jede beliebige Person zu interviewen, auch Verstorbene, wer stünde ganz oben auf deiner Liste? Da würde ich, glaube ich, Barack Obama nehmen. Dabei ist es schwer, weil ich kann nicht so auf Englisch sein, wie ich auf Deutsch bin. Ich bin ja auf Deutsch sehr, sehr wortgewandt und sehr, sehr lustig und sehr schnell und so auch zweideutig. Naja, nee, also wie auch immer. Das würde mir wahrscheinlich im Englischen nicht so gelingen, aber ich würde es trotzdem versuchen und ich glaube, der versteht Spaß. Ich finde den einfach hölle sexy und ich glaube, der ist irgendwie so ein guter Mensch und trotzdem ist er... Der verdient auch gern Geld und so. Und ich weiß jetzt auch nicht, ob der immer so mit seiner Frau so, weiß ich jetzt nicht. Also ich finde den total spannend. Den würde ich mir jetzt mal als allererstes raussuchen. Und dann an zweiter Stelle vielleicht George Michael. Den finde ich auch toll. Und komm, also wenn wir uns jetzt schon jemanden wünschen dürfen, dann sage ich vielleicht Marilyn Monroe oder so. Gar nicht interviewen möchte ich Kylie Jenner. Ich glaube, das ist praktisch eine Aufgabe, die wäre nicht zu bewältigen. Vielleicht schnitzt man sich aus einem Kürbis ein Gesicht und unterhält sich mit dem. Das könnte ich mir ertragreicher vorstellen als ein Interview mit Kylie Jenner. Letztens habe ich zugeschaut, wie sie sich einen Iced Mocha gemacht hat. Da hat sie sich extra einen halben Tag für freigenommen. Aber das führt uns jetzt zu weit weg. Ich freue mich auf das, was jetzt kommt, nämlich auf eure Fragen, gerne in unserer App oder auf der Webseite. Und ich freue mich, Fragen zu stellen an Marc Keller, der ist nämlich heute unser Gast. Aber erst werden wir mit ihm frühstücken.
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2: Uns liegen zurzeit keine Störungsmeldungen vor.
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4: Heute ist es schön mild und gleichzeitig auch schön sonnig mit ein paar vereinzelten Wolken, das Ganze bei Höchstwerten von 22 Grad. Der Wettertrend. Ab morgen ziehen dann wieder vermehrt Wolken auf, aber es bleibt noch trocken bei Höchstwerten von 23 Grad. Ab Mittwoch wird es noch mal ein bisschen wärmer bei Höchstwerten von 27 Grad und den nächsten Regen bekommen wir dann voraussichtlich am Wochenende.
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6: Schönes Wochenende. Ihr werdet es nicht glauben, heute kommt Marc Keller zu uns. Herr Dr. Kahnweiler aus dem Bergdoktor, das ist doch der Wahnsinn. Und dann kann er uns ein bisschen was erzählen vom wilden Kaiser und dem wilden Hans. Ich habe ihm erstmal ein Frühstück gemacht, weil er soll ja gut aufgewärmt sein, wenn er ins große Promi-Gespräch kommt. Deswegen werden wir erstmal gemeinsam ein kleines Croissant mit Marmelade verspeisen oder ähnliches. Das soll er mir dann aber sagen, weil ich bereite das Frühstück für ihn zu. Ich freue mich auf gleich.
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2: Ihr Lieben, ihr werdet es nicht glauben, aber er ist wirklich hier. Dr. Kahnweiler. Unser Freund Marc Keller, der Superstar aus dem Bergdoktor, hat ein wenig Zeit mitgebracht, um hier ein paar Stunden mit uns zu verbringen. Und das nutzen wir natürlich aus und verhaften ihn gleich zu einem kleinen Frühstück. Liebster Marc, es ist soweit. Ja. Ich mache ein Frühstück für dich. Ich bin mir nicht sicher, ob unsere Redaktion sich darüber im Klaren war, wie gesund du lebst.
3: Ich lebe gar nicht so gesund.
2: Ja, aber ich meine jetzt, ich will natürlich Croissant wirklich mich von der besten Seite zeigen. Jetzt schau, wir haben Croissant, weißes Brötchen, Toast und beides getoastet. Mhm. Hörst du es?
3: Ich höre es, ja.
2: Ja. Dann Butter. Schmeiß ich gleich weg. Nimmst du nicht, oder?
3: Das ist selten.
2: Eher nicht, okay.
3: Avocado ist sehr gesund.
2: Die ist sehr hart.
3: Ja, aber gesund. Oh ja, gut, dann doch nicht. Ja.
2: Aber soll ich sie jetzt anschneiden? Sollen wir es uns vorstellen? Weil wenn ich sie jetzt anschneide, ist sie kaputt und dann verrottet sie. Wir lassen sie weiterhin im Kühlschrank liegen, stellen uns aber vor, du hättest eine Avocado genommen.
3: Ganz genau.
2: Oh Gott, wir sind so sparsam und nachhaltig.
3: Das ist auch gut, soll ich machen.
2: Ausgerechnet an dir lebe ich jetzt meine Sparsamkeit aus. Worauf soll ich dir denn die Avocado draufschmieren? Auf so ein Brot hier?
3: Was hast du noch da?
2: Ja, ich hab's dir ja schon gezeigt. Ich zeig's dir nochmal.
3: Es wird schwierig.
2: Ja, okay. Wir lassen das Brot einfach weg.
3: So. Nein.
2: Doch, ich könnte dir ein paar Gurken und Tomaten.
3: Ich hätte gerne Wurzelbrot.
2: Was ist denn ein Wurzelbrot? Warte mal. Ich frage. Er hätte gerne ein Wurzelbrot, aber sonst ist alles in Ordnung bei ihm. Was wäre denn ein Wurzelbrot genau?
3: Das ist ein sehr gesundes Brot.
2: Aus Wurzeln?
3: Ja.
2: Nein.
3: Quatsch. Aber... das ist ja schön, wie heißen jetzt wieder diese...
2: Sauerteig?
3: Sauerteigbrot. Ach, das ist gut, weil dann hast du natürlich auch nichts Problem mit den Gluten.
2: Ach so.
3: Aber das kriegst du kaum noch her, nur noch in richtige Bäckerei.
2: Na, man muss es selber backen.
3: Ah ja, habe ich früher gemacht, während meiner Studienzeit.
2: Ach, frühstücken kann er schon mal. Ob er auch Waffeln essen kann, das werden wir gleich rausfinden. Marc Keller bleibt ja noch einige Stunden bei uns. Gleich geht's hier los mit dem großen Star-Talk und den Waffeln einer Frau.
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12: Ich bin Fabian Schaffer. Der heftig kriselnde VW-Konzern steht vor brisanten Tagen. Kommende Woche soll eine Reihe von außerordentlichen Betriebsversammlungen bei Volkswagen stattfinden. Die Arbeitnehmerseite fordert Details zu den befürchteten massiven Sparplänen. Vorstandschef Blume hat sich jetzt in der Bild am Sonntag an die Belegschaft gerichtet. Tine Klimach berichtet.
13: Die Autobranche steckt in der Krise. Geopolitik, Handelsbarrieren und schwache Märkte. Und viele der großen deutschen Autokonzerne haben zu lange auf Verbrenner gesetzt, anstatt auf E-Autos. Da kommt viel zusammen. VW-Konzernchef Blume schwört die Belegschaft weiter auf tiefgreifende Einschnitte ein. Auf die nächsten Wochen komme es an. Alle müssten mitziehen, sagte er im Zeitungsinterview.
12: Der Streit zwischen Deutschland und Italien über den Umgang mit Bootsflüchtlingen aus dem Mittelmeer verschärft sich. Der italienische Vizeregierungschef Salvini verkündete jetzt, sein Land werde aus Deutschland keinen einzigen illegalen Einwanderer zurücknehmen, solange deutsche Hilfsorganisationen im Mittelmeer unterwegs seien. Die Bundesregierung verweist auf bestehende EU-Regelungen. Demnächst soll es dazu ein Treffen beider Länder geben. Die Bahngewerkschaft EVG droht mit bundesweiten Streiks im Regionalverkehr ab Januar. Voraussetzung sei, dass die Bundesregierung das Strafmaß bei Angriffen auf Zugbegleiter nicht bald verschärfe, sagte Gewerkschaftschef Burkhardt der Bild am Sonntag. Das Gesetz für härtere Strafen müsste noch in diesem Jahr in den Bundestag, sonst werde im Januar der Betrieb lahmgelegt. Ein Schwimmer hat am Ufer des Starnberger Sees eine alte Handgranate entdeckt. Der Mann fand sie gestern in einem Gebüsch an der Seepromenade, teilte die Polizei mit. Einsatzkräfte brachten die Granate zu einem nahegelegenen Kieswerk und sprengten sie dort kontrolliert. Verletzt wurde niemand. Bayern-Profi Harry Kane ist zum Fußballer des Jahres in Deutschland gewählt worden. Sein Münchner Clubcoach Vincent Kompany gewann bei der vom Kicker organisierten Abstimmung die Wahl zum Trainer des Jahres. Fußballerin des Jahres wurde Julia Gwin, ebenfalls vom FC Bayern.
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12: Uns liegen zurzeit keine Störungsmeldungen vor.
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15: Zum Nachmittag ziehen ein paar vereinzelte Wolken auf. Es bleibt aber insgesamt trocken und mild bei Höchstwerten von 22 Grad. In der Nacht gehen die Temperaturen runter auf bis zu 9 Grad. Der Wettertrend: morgen am Montag wird es dann ein bisschen bewölkter. Es bleibt aber trocken bei Höchstwerten von 23 Grad. Gegen Mitte der Woche wird es noch mal ein bisschen wärmer bei Höchstwerten von bis zu 29 Grad. Und den nächsten Regen, den bekommen wir dann voraussichtlich am Wochenende.
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16: Hallöchen, ihr Lieben. Einmal tief durchatmen. Ich habe frische Waffeln gebacken. Und ich atme diesen herrlichen Puderzucker- und Vanilleduft ein. Ach, ich weiß gar nicht, ob überhaupt mein heutiger Gast eine Waffel probieren wird. Der sieht sehr fit aus. Ich glaube, der legt wahnsinnig viel Wert auf seinen guten Körper. Und ich auch. Heute bei uns zu Gast Schauspieler, Sänger, Serienstar, Actionheld, Bergdoktor-Legende und vieles mehr. Der wunderbare Marc Keller ist bei uns. Und ich habe natürlich ganz, ganz viele Fragen an ihn. Und bevor wir loslegen, machen wir erstmal ein bisschen gute Musik, um uns und den lieben Marc so richtig schön aufzuwärmen. Bis gleich.
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3: Das große Promi-Interview der Woche geht weiter und mein heutiger Gast ist Schauspieler durch und durch und er hat wirklich schon viel gemacht. Von Alarm für Cobra 11 bis zum Bergdoktor. Er kann einfach alles.
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4: Es freut mich sehr, dass ich wieder hier sein kann, nicht?
3: Nicht? Ja. Wir haben gerade eben rekapituliert, wann du zuletzt hier warst. Und es ist jetzt auch schon wieder ein paar Jährchen her. Aber die wichtige Information war, du hast gesagt, du hättest dich seitdem, auch dein Körper hätte sich seitdem nicht verändert.
4: Das mit dem Körper hast du gesagt. Ich habe gesagt, schön, dass wir noch hier sind und gesund sind und noch leben.
3: Kommst du jetzt gleich so, weil es ist ja gleich schon eine Entschuldigung, wenn du jetzt gleich ankommst mit Hauptsache gesund, heißt es ja, dass du dir inzwischen einige Gebrechen eingefangen hast, ja, über die du mit mir aber nicht sprechen möchtest.
4: Doch, ich kann. In der Zwischenzeit habe ich eine neue Hüfte bekommen, rechts. Und wenn du mich jetzt wecken würdest und sagen, Marc, du hast eine neue Hüfte, würde ich sagen, niemals, ich habe keine neue Hüfte. Es funktioniert doch alles. Ich merke nicht, dass ich eine neue Hüfte habe.
3: Springst du wie ein junges Reh morgens aus dem Bett?
4: Ich springe wieder wie früher raus.
3: Aber das ist doch total gut. Dann könntest du ja auch für künstliche Hüftgelenke, sag ich mal, wärst du doch das Testimonial, was man sich wünscht. Weil ich meine, du bist ja total in Verbindung mit Kampfsport, Fitness, der kennt nichts. Und ich meine, dass du ein falsches Hüftgelenk hast.
4: Ja, das kommt wahrscheinlich durch den vielen Sport. Aber vor allem, was schön ist, dass ich jedem die Angst nehmen kann, das zu machen. Ich hatte ja auch Schiss, wenn irgendwie was passiert, aber der Eingriff ging 32 Minuten. Und dann musst du eigentlich hauptsächlich aufpassen, dass kein Infekt reinkommt und dass die Wunde gut heilt. Und dann ist das Ding funktionsfähig. Dann braucht, glaube ich, die Haut, über dieses Gelenk wächst, 6 Monate. Aber ich war direkt nach 7 Tagen wieder beim Trainieren.
3: Was hast du denn dann trainiert?
4: Ich war
3: mit einem falschen Hüftgelenk, da ist man ja... Selbst du, der ja ein Messer zwischen den Zähnen trägt, sozusagen.
4: Nein, ich trage kein Messer. Selbst ich du? Bin der größte Schisser. Ich habe das alles dokumentiert. Ich bin reingefahren. Ich habe den Arzt, angeschaut. Sie wissen, was passiert. Also machen Sie keinen Quatsch. Ja.
3: Und das sind meine Söhne.
4: Und die waren auch dabei. Die waren vor der OP dabei und danach auch. Nee, aber das war wirklich wunderbar. Und danach ging das. Ich habe keine Reha gemacht. Ich bin direkt am 4. Tag danach aufs Fahrrad gegangen. Ohne Gewichte, also ohne Widerstand getreten. Ja. Habe ich Beine trainiert. Und das ging eigentlich nach 4 Wochen, hast du nicht mehr gemerkt, dass ich eine neue Hüfte habe, also vom Laufen her. Und dann war ich 3 Monate später, war ich schon fast wieder im Spagat, wobei er gesagt hat, ich soll eigentlich 6 Monate warten. Dann habe ich da echt langsam gemacht und jetzt werde ich wieder gefordert von meinen Söhnen im Tennis, im Paddle, überall. Und du merkst es echt nicht.
3: Das ist krass. Also das heißt, du würdest auch zu weiteren Operationen eigentlich raten, oder?
4: Ja, ich würde zumindest, ich habe einen Freund, der ist auch in meinem Alter.
3: Ja,
4: der
3: Hans Siegel?
4: Der ist wesentlich jünger. Er hat übrigens gestern Geburtstag, aber jetzt wird die Sendung natürlich später ausgestrahlt, deswegen, er hatte letzten Monat Geburtstag, dieser Junge.
3: Dieser junge Hüpfer. Aber ist der dann jetzt 60 geworden?
4: Nein, der ist, glaube 57 oder
3: 58. Nein, das gibt's nicht.
4: Das ist ein 69er Baujahr. Aber er sieht gut aus, ich weiß nicht, wie er das macht. Ja, als Arzt weiß er natürlich, sagt er natürlich, sag mal, wo könnt ihr jetzt erwähnen, dass ich natürlich die Tricks weiß, ne? Wie man jung bleibt.
3: Also ein Freund von dir, der nicht Hans Siegel ist, was hat der gesagt?
4: Ein Freund, der nicht Hans Siegel ist.
3: Ja, du hast den Satz begonnen gerade.
4: Naja, auf jeden Fall. Hans ist ein sehr junger Kerl und sieht sehr gut aus und macht alles richtig. Aber auch ihm würde ich zur Hüft-OP raten, falls er Hüftprobleme hätte.
3: Ja, die Sportlichkeit von Hans Siegel kann ich nicht umfassend einschätzen.
4: Oh, er ist ein Extremsportler. Jeden Morgen schickt er mir um 7:30 irgendwie immer einen Gruß. Sagt er, okay, na, du schläfst noch nicht. Ich habe schon meine Bahn, habe ich schon gezogen. Ne? Dann sagt er, damit du Bescheid weißt, nicht, wenn du nachher kommst, ausgeschlafen.
3: Genau so redet er. So lustig.
4: Dann ist er da hin und her, der schwimmt sehr viel und er macht schon viel. Aber
3: und
4: er Golf spielen tut er sehr gut, aber er arbeitet natürlich auch wesentlich mehr als ich am Tag beim Drehen. Deswegen sei ihm vergönnt, wenn er nicht so hart trainiert.
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2: Hier geht's gleich weiter mit unserem Promi-Interview heute mit Marc Keller. Ihr könnt euch schon mal ein kleines Kaltgetränk holen und schön die Lauscherchen spitzen. Hier geht es gleich weiter.

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0: Uns liegen zurzeit keine Störungsmeldungen vor.
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3: Zum Nachmittag ziehen ein paar vereinzelte Wolken auf. Es bleibt aber insgesamt trocken und mild bei Höchstwerten von 22 Grad. In der Nacht gehen die Temperaturen runter auf bis zu 9 Grad. Der Wettertrend: morgen am Montag wird es dann ein bisschen bewölkter. Es bleibt aber trocken bei Höchstwerten von 23 Grad. Gegen Mitte der Woche wird es noch mal ein bisschen wärmer bei Höchstwerten von bis zu 29 Grad. Und den nächsten Regen, den bekommen wir dann voraussichtlich am Wochenende.
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5: Tachchen, ihr Lieben. Ich hoffe, ihr habt's euch an diesem Wochenende so richtig schön gemacht. Bei mir hier im Studio ist es maximal schön. Es duftet nach Waffeln, es duftet nach Kaffee und vielleicht auch noch nach einer ganz kleinen Spur so Kokossonnencreme, wisst ihr? Und das vermischt sich natürlich auch mit der Waffel sowas von gut. Heute haben wir eingeölt vor uns sitzen Marc Keller und wir haben natürlich noch viel mit ihm vor. Er hat viele Geschichten mitgebracht. Hier geht's gleich weiter mit dem großen Star-Interview.
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2: So, wir sind wieder zurück. Mein heutiger Gast, der ist am Bodensee aufgewachsen und deswegen können wir auch zusammen so ein bisschen schwäbeln miteinander. Er hat früh gesungen, er hat sich viel bewegt, er hat gekämpft und getanzt und davon ist auch noch ziemlich viel übrig. Er ist ein unverschämtes Talent in vielen Bereichen und darüber werden wir jetzt mit ihm sprechen.
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2: Du bist heute hier angereist mit deinen zwei wunderbaren, schönen, wohlgeratenen, fantastischen Söhnen.
3: Sei froh, dass sie nicht hier vor dem Mikrofon sind, weil wenn Aaron hier, ich bräuchte gar nicht mehr reden, Aaron wäre jetzt hier,
2: ja,
3: dann würde er quasi für mich jede Antwort beantworten.
2: Also der Aaron ist der Lebhaftere, sag ich mal,
3: Aaron
2: und
3: ist
2: der Joshua ist der ein bisschen zurückhaltendere.
3: Genau, Joshua ist der an einem Tag, der Geburtstag hat.
2: Am gleichen Tag wie ich.
3: Am gleichen Tag wie du und der ist ruhig, der ist zurückhaltend.
2: Ja, so sind wir,
3: ja,
2: die am 5. März Geborenen.
3: Genau, und Aaron ist, dem darfst du das Mikrofon nicht geben.
2: Ihr seid ja immer unterwegs als Los Kellerus sozusagen. Also ja, du hast ja gesagt, wir sind immer zusammen unterwegs, weil wenn wir auch zusammen was machen oder ihr macht ja wahnsinnig viel Werbung auch zusammen, macht tolle Sachen, dann it stays in the family sozusagen.
3: Ja, das Glück haben, die waren ja von klein auf immer bei mir und es hat sich dann irgendwie so durchgezogen und beruflich zum, sag mal, zu 50% auch alles, was so ein bisschen Werbung oder Insta ist, machen wir zusammen. Aaron ist bei mir bei den Shows dabei, weil er singt auch sehr gut, macht sein eigenes Album gerade und ich bin jetzt gerade auf Tour mit den Philharmonikern und bin auch noch dieses Jahr noch 4 Konzerte. Da ist Aaron und Joshua dabei, weil wir einen Song haben, wo die alle beide mit auf der Bühne sind. Ansonsten ist Aaron meistens dabei. Und das ist natürlich am Ende für mich das Schönste, wenn ich die Zeit mit meinen Jungs verbringen kann und auch noch beruflich, dass der Aaron liebt, das ist ja die Kopie von mir. Mhm. Und wenn wir dann auf der Bühne uns battlen und es ist also am Ende ist es die schönste Zeit für mich.
2: Ja, und ich glaube, man ist ja als Eltern so ein bisschen im Zwiespalt, was redet man dem Kind, ja? Also ja, jetzt hat der am Ende irgendwie aus Versehen dann doch Talent und dann redet man ihm dann dazu zu sagen, ja, geh da rein oder warst du auch auf dem Trip und hast gesagt, du machst jetzt erstmal eine Banklehre.
3: Nee, genau. Nein, weil genau das ist mir ja passiert. Ich musste erstmal eine Kfz-Mechanikerlehre machen.
2: Ja, und du hattest zwei linke Hände.
3: Und ich hatte zwei linke Hände und ich wollte das nicht. Und ich habe bei den Jungs ja von klein auf gesehen, Joshua war der Sportler, der absolute Fußballer. Der ist dann auch in die Fußballprofilaufbahn gegangen. Und Aaron war von klein auf am Mikrofon. Und dann hat schon als Dreijähriger, wenn ich im Studio war, saß er drauf. Und er hat mich weggeschoben und er hat gesungen. Und dann hat er gerappt und dann war er von klein auf schon auf der Bühne. Bei dem war eigentlich klar, dass der auch was mit Film und Musik macht. Und dann habe ich ihn natürlich komplett unterstützt. Es ist nur trotzdem in der heutigen Zeit oder ist es halt anders und schwerer. Und ich hatte halt niemand und hatte einen anderen Drive damals und musste mich anders durchboxen und er hat natürlich trotzdem ein angenehmes, schönes Leben mit uns und dann ist der das Talent da, aber der Hunger ist so dieses wirkliche alleine, egal wie, wenn ich nicht da bin, sich durchzuboxen, er hat es einfach viel schwerer und auch natürlich mit dem Vorurteil, wenn wir irgendwo hinkommen zum Agenten oder zu einer Filmproduktion und sagen sie, ah, das ist der Sohn von ihm, sieht gut aus, aber ist meistens schon Handicap, ist der Sohn von Mark Keller, sieht gut aus, dann wird er nichts können.
2: Ja.
3: Und da muss er sich jetzt halt einfach durchboxen und jetzt wird es langsam Zeit, weil er ist schon 33, aber er ist trotzdem, wenn man ihn singen hört und auf der Bühne sieht, sieht man, geile Liga. Also der kann es einfach. Und der muss halt den harten Weg gehen. Und das ist halt überall schwer, weil auch die Branche sich verändert hat. Das weißt du ja auch. Heute ist, wenn dir einer sagt, oh, ich bin Sänger, oh, armer Kerl.
2: Aber ich glaube, es war natürlich immer schwer. Und auch dir hätte niemand zugeraten, ins Showgeschäft zu gehen damals.
3: Und
2: schon gar nicht natürlich das Umfeld, in dem man eigentlich ja war, weil wer will seinen Sohn oder sein Kind schon irgendwie ins Showgeschäft schicken, ja?
3: Ist ja auch nicht unbedingt erstrebenswert. Ich meine, ich sage immer, wenn man mir jetzt viel Geld geben würde, ich würde immer das Gleiche machen.
2: Ja.
3: Ich würde immer wieder versuchen.
2: Aber weil es halt auch gut gegangen ist. Ist ja so extrem gut gegangen bei dir.
3: Ja, ach, es ging auch mit allen Höhen und Tiefen. Also es ist ja nicht immer alles Gold, was glänzt. Ich meine, du kennst mich auch Anfangsphasen und dann kennst du mich aus der Phase, wo ein paar Sachen nicht funktioniert haben. Es ist aber bei uns allen so. Wo geht's immer gerade nach oben?
2: Mhm.
3: Aber es ist, bei mir war es die Leidenschaft. Und ich wollte nur das machen von klein auf.
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1: Es ist wunderschön, heute mit meinem Gast Marc Keller zu sprechen. Der hat natürlich viel zu erzählen und das Gute ist, er bleibt ja auch noch ein paar Stündchen bei uns. Bis gleich.

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9: Ich bin Fabian Schaffer. Zwischen Deutschland und Italien verschärft sich ein Streit über den Umgang mit Bootsflüchtlingen aus dem Mittelmeer. Italien will keine illegalen Einwanderer zurücknehmen, solange deutsche Hilfsorganisationen im Mittelmeer unterwegs seien. Christoph Sator berichtet aus Italien.
10: Italiens rechte Dreierkoalition von Ministerpräsidentin Giorgia Meloni begründet ihre Haltung damit, dass deutsche Hilfsorganisationen seit Jahren auf dem Mittelmeer immer wieder Bootsflüchtlinge an Bord nehmen, um sie dann in italienische Häfen zu verschiffen. Rom verlangt nun, dass diese Zahl mit der Zahl der möglichen Rückkehrer aus Deutschland verrechnet wird und besteht auf einem Ausgleich aus Berlin.
9: Bayerns Gesundheitsministerin Gerlach hat den Vorstoß von Bundesgesundheitsminister Linnemann begrüßt, Rentenansprüche pflegender Angehöriger nicht zu kürzen. Die Kürzung war Teil der von seiner Vorgängerin Warken geplanten Rentenreform. Häusliche Pflege sei eine wichtige Säule, so Gerlach. Auch der Kassenspitzenverband und die Deutsche Stiftung Patientenschutz haben Linnemanns Ankündigung gelobt. Die Mehrheit der Menschen in Deutschland geht davon aus, dass Friedrich Merz nicht die volle Wahlperiode lang Bundeskanzler bleiben wird. In einer YouGov-Umfrage rechneten 36% der Befragten damit, dass der CDU-Vorsitzende dieses Jahr noch Kanzler bleibt, aber vor der Bundestagswahl 2029 abgelöst wird. 18% gingen sogar von einer Ablösung noch im laufenden Jahr aus. An der spanischen Mittelmeerküste hat sich die Lage nach Waldbrand und Überschwemmungen stabilisiert. Das Feuer in der Region Valencia, ausgelöst durch einen Blitzeinschlag, ist unter Kontrolle. Rund 1000 Evakuierte dürfen zurückkehren, sollen aber in ihren Häusern bleiben. 630 Hektar sind verbrannt. An der Costa Dorada dauern die Aufräumarbeiten nach Starkregen mit fast 200 Litern pro Quadratmeter an. Dutzende Menschen sind verletzt worden. Eine Jugendliche schwebt nach einem Mauereinsturz in Lebensgefahr. Im Fußball, DFB-Pokal, stehen auch heute zahlreiche Erstrundenpartien auf dem Programm. Zwei sind schon durch. Für Greuther Fürth ist die Reise schon zu Ende. 1:2 das Ergebnis gegen Zweitligakonkurrent Bochum. Für eine faustdicke Überraschung sorgte Jedelo 2. Der Regionalligist setzte sich gegen Bundesliga-Absteiger Heidenheim durch. Und zwar deutlich mit 5:2.
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9: Uns liegen zurzeit keine Störungsmeldungen vor.
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12: Zum Nachmittag ziehen ein paar vereinzelte Wolken auf. Es bleibt aber insgesamt trocken und mild bei Höchstwerten von 22 Grad. In der Nacht gehen die Temperaturen runter auf bis zu 9 Grad. Der Wettertrend: morgen am Montag wird es dann ein bisschen bewölkter. Es bleibt aber trocken bei Höchstwerten von 23 Grad. Gegen Mitte der Woche wird es noch mal ein bisschen wärmer bei Höchstwerten von bis zu 29 Grad. Und den nächsten Regen, den bekommen wir dann voraussichtlich am Wochenende.
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0: Es ist ein fantastisches Wochenende. Ich weiß nicht, wie es euch geht. Herzlich willkommen zurück. Ich finde alles wunderbar und ich hoffe, ihr sitzt auch irgendwo wunderbar, gemütlich, vielleicht mit Kaffee oder in der Leggings noch, ja, oder in irgendeiner kurzen Hose, wie auch immer, was ihr heute vorhabt. Ihr könnt euch ein Stückchen Kuchen holen und euch jetzt erstmal gemütlich machen, weil hier geht es natürlich weiter mit unserem heutigen Gast, Marc Keller. Ihr kennt ihn vor allem natürlich aus den Bergdoktor-Filmen. An der Seite von Hans Siegel sind die beiden ein absolutes Spitzenteam. Wir reden gleich weiter, aber vorher gibt es erstmal die beste Musik fürs Wochenende.
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3: Schön, dass ihr wieder da seid. Herzlich willkommen zurück. Mein heutiger Gast hat tatsächlich erst an Autos geschraubt, bevor er dann an der großen Fernsehkarriere geschraubt hat. Vom Kfz-Mechaniker zum Schauspieler.
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3: Du bist ja wahrscheinlich jetzt nicht mit dem goldenen Löffel im Mund aufgewachsen. Ich bin in einer sehr soliden Familie aufgewachsen und trotzdem habe ich immer von riesigen Schlössern geträumt, von Turnhallen, großen Wohnzimmern, wo Freitreppen runterführen und da steht eine Sitzgruppe, da steht eine Sitzgruppe. Ich habe schon immer eine gesunde Gigantomanie irgendwie gehabt. Hattest du das auch?
4: Bei mir war es tatsächlich so, dass ich wirklich Filme machen wollte und ich habe mir immer die alten Filme angeguckt und habe gesagt, sowas würde ich so gern machen. Und mir hat das Leben als Schauspieler gefallen, wenn ich so die Biografien gelesen habe oder damals so Bilder gesehen habe von dem jungen Belmondo. Wenn die Ocean die gezeigt haben, während den Drehpausen, wie er denn in so einem Hotelchen saß draußen, hat ein Croissant reingetunkt. Und für mich war das schon, Hotel war ja für mich schon, so ein Hotel, einmal in so einem Hotel sein und dann sitzen entspannt, Croissant reintunken.
3: Da hast du erstmal angefangen, dir Croissants zu kaufen.
4: Ja, aber ich meinte, weißt du, das ist das Leben in so einem Hotel
3: ich
4: zu sitzen.
3: Ich kann es mir vorstellen,
4: und dann sitzt er im Anzug, lächelt, dann hat er die Zeit einfach. Und das war ja für uns früher ein Hotel. Ich war nie im Hotel. Ich war, das gab's nicht, war es irgendwo. Und wenn war es irgendwie, das war ein Zimmerchen.
3: Und wir müssen sagen, die ersten Hotels, in denen wir waren, also nicht wir zwei zusammen, aber in so in unserer Karriere, muss ich doch auch sagen, das war, als ich anfing mit Fernsehen, das war so, das war ein Sterbezimmer. Ja. Da weißt du, dass nicht noch ein Kreuz über dem Bett hing und irgendwie am Bettrand so ein Pfarrer saß, der irgendwie für meine Seele gebetet hat, war wirklich alles ein Holzbett, Singlebett, also kein Doppelbett, sondern so ein kleines. Das kennt man ja nur aus Altenheimen und Krankenhäusern.
4: Ja, und oftmals noch die Dusche auf dem Flur und
3: so schlimm war es nicht, aber es war dann
4: war das, schon so
3: das Frühstück morgens, da kriegte man dann so einen Schinken-Käseteller und das war so Zellophanfolie drüber gezogen, weil das hatte man abends, hatte das der eine, der da arbeitet, hatte das schon vorbereitet. Aber du, ich glaube, wenn ich mal so ein bisschen auf unsere Branche gucke, es könnte sein, dass wir dahin auch wieder zurückkehren, weißt du?
4: Das meinte ich ja, die Zeit hat sich wirklich verändert. Ich meine, früher, wie gesagt, die Plattenfirmen, da hat man früher Platten verkauft, die erfolgreich waren, haben noch Geld verdient, die heute erfolgreich sind, müssen noch hoffen, dass sie eine Tour verkaufen, weil mit Platten verdienen sie kein Geld mehr. Und mit Streaming ist ja auch immer so eine Geschichte, wo man nicht genau weiß, was bleibt da am Ende übrig.
3: Nix. Aber du machst eine Tour und da beneide ich dich. Wirklich. Du hast dir philharmonische Orchester engagiert oder geholt und du singst mit denen die Sounds deines Lebens sozusagen.
4: Ja, Songs of My Life. Ja. Das ist auch eine verrückte Geschichte. Ich meine, ich erlebe in den letzten Jahren so viel verrückte Dinge, so wie mit diesem kleinen Buch, was ich jetzt mache und Songs of My Life, diese Tour. Ich meine, die Platte kam letztes Jahr raus, mein Album Songs of My Life. Und dann haben wir da eine Geschichte zugeschrieben. Eigentlich erzähle ich da mein Leben auf der Bühne, die alle mit meiner Geschichte zu tun haben. Ich habe als kleiner Junge eine Band gehabt, da war ich 15, dann war ich Sänger der Big Band der Bundeswehr mit 20 und dann kam die Rudi Carrell schon, dann ging meine Filmkarriere los, aber ich wollte eigentlich immer dieses Entertainment machen und wollte mit dem Orchester singen, wollte nur kein Mensch finanzieren. Und jetzt mit 61, zum Glück sind die Zähne noch drin.
3: Die ist so weit.
4: Aber es funktioniert. Und
3: dass du die neue Hüfte hast. Und vor allem jetzt mal ehrlich, es gibt nichts Schöneres, als vor einem Orchester zu stehen und zu singen. Ich hatte ja die Gelegenheit 1, 2, 3 Mal. Und ich muss sagen, wenn ich mir etwas aussuchen dürfte, dann wäre es das. Vor einem Orchester stehen. Also es wäre dann schon schön, wenn die Leute auch das schön finden und so. Aber das ist ja mit Musik erreicht man die Menschen nochmal so ganz anders.
4: Ja, bei mir hängen die, glaube ich, bei mir ist es die Geschichte, weil ganz viele Menschen ja meine Karriere über Generationen schon mitgekriegt haben. Also sind dann die Mütter drin, die mich bei Rudi Carrell gesehen haben, die Kinder auch noch die Sterne des Südens gesehen haben, wo die noch klein waren und dann die Söhne, die Cobra 11 geguckt haben und jetzt schauen sie Bergdoktor gemeinsam.
3: Ja.
4: Und das ist Wahnsinn.
3: Von 3 bis 99 ist alles möglich bei dir.
4: Das sind ja schon fast 40 Jahre, das ist schon brutal. Und die... Ja, ich habe sie damals gesehen bei Carrell. Ach, es war schön, Herr Keller. Und wie ich es heute wieder gesungen habe, wunderbar.
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1: Wie sympathisch kann man eigentlich sein? Was für ein wunderbarer Mann. Und das Gute ist, er bleibt ja noch eine ganze Weile bei uns. Ich hole noch ein paar Waffeln und dann geht's hier gleich weiter.

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2: Uns liegen zurzeit keine Störungsmeldungen vor.
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4: Zum Nachmittag ziehen ein paar vereinzelte Wolken auf. Es bleibt aber insgesamt trocken und mild bei Höchstwerten von 22 Grad. In der Nacht gehen die Temperaturen runter auf bis zu 9 Grad. Der Wettertrend: morgen am Montag wird es dann ein bisschen bewölkter. Es bleibt aber trocken bei Höchstwerten von 23 Grad. Gegen Mitte der Woche wird es noch mal ein bisschen wärmer bei Höchstwerten von bis zu 29 Grad. Und den nächsten Regen, den bekommen wir dann voraussichtlich am Wochenende.
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2: Hallöchen, schön, dass ihr da seid. Hier geht's gleich weiter mit dem großen Promi-Interview der Woche. Heute ist Marc Keller bei mir und ich muss sagen, es ist manchmal gar nicht so leicht, neben jemandem zu sitzen, der so viel Talent hat. Der kann singen, der kann schauspielern, der kann tanzen und der hat auch noch ganz viele tolle Kinder gemacht. Das und vieles mehr werden wir gleich besprechen. Hier geht's gleich weiter.
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3: So, bei uns geht's weiter mit einem Mann, den natürlich viele aus einer der rasantesten Serien in Deutschland kennen. Da ging's damals um Autos, um Verfolgungsjagden und sehr viel Adrenalin. Alarm für Cobra 11.
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3: Nur mal kurz zu eurer Zusammenarbeit insgesamt zu diesem Projekt Bergdoktor, in das du reingegangen bist, wahrscheinlich nicht mit so vielen Hoffnungen,
4: nein,
3: oder?
4: Nein, und das, jetzt sind wir wieder bei meiner Show, die Geschichte gibt's ja auch bei meiner Show, wo ich denen erzähle, wie alles gut lief und habe ein paar kleine Filme gemacht und wie ich dann im Strandbad lag und meine Agentin mich anruft und sagt, Marc, hast du das Buch gelesen? Und ich sage, liebe Angelika, ich habe das Buch kurz mal durchgeschlagen, ich habe meine drei Finger reingesteckt und meinen Namen, egal wo ich reinstecke, taucht nicht auf. Was ist das für eine Rolle? Sagt sie, Marc, wie viel drehst du momentan? Dann sage ich, nichts. Sagt sie, okay, wie viel Geld verdienst du momentan? Nicht viel. Sagt sie, gut, willst du jetzt zu dem Casting gehen? Ich sage, du hast recht. Gut, und nicht zum Casting, willst du hingehen? Dann gehe ich hin und sage, und dann stand da vor mir der Fels in der Brandung. Und sagt,
3: da war er schon, da war der Hans, und der Hans stand schon fest, oder?
4: Ja, er stand fest und ich habe den kennengelernt. Die wollten mich haben, aber er stand fest. Und dann sagt er, na, da schau her, da ist er. Du heißt ab jetzt Alexander Kahnweiler. Und du wirst einen einzigen Freund haben. Dann sag ich, wer ist das? Sagt er, na ich. Ne? Und du wirst auch heiraten. Sag ich, wen? Sagt er, spielt keine Rolle.
3: Die müssen wir doch finden.
4: Und so ging es los. Erzählt. Und dann singe ich in meinem Konzert Martin, mein einziger Freund, den Satz, den ich damals erfunden habe.
3: Ja.
4: Ja, und die Leute, die kennen das alle und haben einen weißen Kittel auf der Bühne an, die schreien, aber das war in der Tatsache so, dass ich echt leider nichts hatte und die Rolle, die so klein war, nur angenommen habe, weil ich keine andere Möglichkeit hatte. Und dann habe ich zum Hans und den gesagt, kann ich diesen Bergdoktor ein bisschen anders anlegen, also diesen Dr. Kahnweiler? Da meinte er, wie denn? Na, der spricht ein bisschen anders. Und dann kam so, Martin, mein einziger Freund, gut, dass du da bist, aber Vera macht Riesenprobleme. Und dann haben die das zugelassen und das hat wahrscheinlich den Kahnweiler auch in dieser kleinen, auch mit diesen paar Drehtagen, hat dazu geführt, dass Dr. Kahnweiler so beliebt wurde.
3: Ja.
4: Und dass ich da auch extrem viel Spaß habe, den zu spielen. Und das war's.
3: Das glaube ich. Aber trotzdem, ich meine, auch so lang Teil eines Teams zu sein, das gelingt einem ja nicht immer, aus unterschiedlichen Gründen. Aber jetzt bist du auch in der Bergdoktor-Familie ja seit, weiß nicht wie viele Jahren, 18 Jahren? Seit 20. Also ist es ja schon so, dass da ist doch bestimmt eine ganz wunderbare Stimmung, weil man sich aufeinander freut. Und gleichzeitig kann man aber auch mal sagen, nee, heute nicht, habe ich keinen Bock und so. Und es ist eine sehr familiäre Angelegenheit, könnte ich mir vorstellen.
4: Ja, aber das steht und fällt mit dem Hans. Du weißt es ja selber, als du bist ja auch immer Hauptgericht. Ne? Du bist die Star-Moderatorin oder machst deine Sachen. Und da hast du schon sehr viel Einfluss auf die Dinge, die du machst in deinem Team. Und wenn da einer drin ist, der dir nicht passt, sagst du, ey, der geht mir auf den Sack, weil der ist destruktiv. Und wenn es die Produktion zwei, dreimal hört, dann wird der irgendwann mal ausgefädelt und dann kommen Leute um dich rum, wo du sagst, ey, mit denen macht Spaß zu arbeiten, weil die Energie ist ja letztendlich das, was uns ausmacht und wir brauchen nichts, was uns runterzieht.
3: Man will keine schwarzen Löcher haben. Es gibt manchmal so Leute, wo man immer, wenn die in den Raum kommen, hat man das Gefühl, es macht so, wie wenn so der Computer runterfährt.
4: Genau. Und das gibt's halt immer und bei uns ist es so, dass Hans natürlich schon, dass ich so lange dabei bin, steht und fällt mit dem Hans, ja. Also wenn der Hans jetzt keinen Bock auf mich gehabt hätte, dann wäre ich wahrscheinlich nach der dritten, vierten Staffel nicht mehr dabei gewesen, weil würde sich nicht wohlfühlen, wird es immer wieder äußern und dann werden sie sagen, ja, das funktioniert nicht. Mm. Und Hans hat aber auch so ein sehr gutes Gefühl für das gesamte Team und brennt nach wie vor auch nach 20 Jahren noch so brutal für einzelne Szenen und geht die durch und kennt jedes Detail, kennt das Buch in- und auswendig und hilft den neuen Kollegen sehr beim Arbeiten. Und ich glaube, dass der ganze Erfolg vom Bergdoktor ist schon zu 90% Hans für zuständig, weil er einfach, das ist sein Ding. Und er kümmert sich um alles und er ist auch keiner, der destruktiv ist oder Menschen ein schlechtes Gefühl gibt.
3: Nee, gar
4: nicht. Und deswegen ist das Ding familiär und funktioniert so lange. Und wenn wir uns sehen, klar, wir brauchen nicht reden, wir gucken uns nur an und dann...
3: ist natürlich sehr lustig. Also ich werde dafür sorgen, dass dieser Ausschnitt, den du jetzt gerade über ihn gesagt hast, ihm auch zugespielt wird. Und dann würde ich sagen, bist du die nächsten 20 Jahre auch noch dabei.
4: Sehr gut.
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2: Ach, das ist so herrlich, wenn man einen Gesprächspartner hat, mit dem es flutscht. Ich freue mich, dass Marc Keller heute bei uns ist. Und der bleibt natürlich auch noch eine Weile hier. Bis gleich.
3: Steh.

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7: Ich bin Fabian Schaffer. Neuer Bundesgesundheitsminister Linnemann will bei der Rente für pflegende Angehörige nicht sparen. Geplant war, dass die Pflegekassen künftig nur noch 70% statt der vollen Rentenbeiträge zahlen. Das hätte 1,8 Milliarden Euro einsparen sollen. Linnemann will die Kürzung nun stoppen und stattdessen eine Gegenfinanzierung suchen. Krankenkassen, Patientenschützer und der Sozialverband SOVD begrüßen den Schritt. Wie gefährlich ist die AfD? Braucht es eine Brandmauer oder gar ein Parteienverbot? Darüber sind sich die Deutschen laut einer aktuellen Umfrage für die Bild sehr uneins. Ronny Thorau berichtet.
8: Haben Sie Angst vor der AfD? Auf diese Frage antworten in der Umfrage 49% mit Nein, 42% mit Ja. Überdurchschnittlich hoch ist die Angst bei Älteren. Dass die AfD rechtsextrem ist, bejaht dabei übrigens mehr als die Hälfte der Befragten. Es haben also offenbar auch Menschen keine Angst vor der AfD, obwohl sie glauben, dass sie rechtsextrem ist.
7: Die Benzinpreise in Deutschland liegen knapp unter dem Rekordhoch. Der ADAC meldet für Samstag gerundet 2,17 Euro pro Liter E10, nur wenige Cent unter dem Allzeithoch von 2,20 Euro aus dem März 2022. Grund sind der Iran-Krieg und das Niedrigwasser am Rhein. Der ADAC erwartet, dass 2026 das teuerste Tankjahr überhaupt wird. Finanzminister Klingbeil macht sich mit anderen EU-Kollegen für eine Übergewinnsteuer auf Ölkonzerne stark. Der frühere bayerische Landwirtschaftsminister Hans Maurer ist tot. Der CSU-Politiker ist gestern nach kurzer Krankheit im Klinikum Ansbach gestorben. Das hat seine Familie mitgeteilt. Maurer wurde 93 Jahre alt. Er war von 1990 bis 1993 bayerischer Landwirtschaftsminister und saß seit 1970 im Landtag. Ministerpräsident Söder würdigte ihn als Staatsmann erster Güte. Bayern-Profi Harry Kane ist zum Fußballer des Jahres in Deutschland gewählt worden. Sein Münchner Clubcoach Vincent Kompany gewann bei der vom Kicker organisierten Abstimmung die Wahl zum Trainer des Jahres. Fußballerin des Jahres wurde Julia Gwin, ebenfalls vom FC Bayern.
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7: A93 Weiden Richtung Regensburg zwischen Luhe-Wildenau und Wernberg-Köblitz. 3 Kilometer Stau, 11 Minuten dauert's hier länger. Eine gute Fahrt.
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10: Zum Nachmittag ziehen ein paar vereinzelte Wolken auf. Es bleibt aber insgesamt trocken und mild bei Höchstwerten von 22 Grad. In der Nacht gehen die Temperaturen runter auf bis zu 9 Grad. Der Wettertrend morgen am Montag wird es dann ein bisschen bewölkter. Es bleibt aber trocken bei Höchstwerten von 23 Grad. Gegen Mitte der Woche wird es noch mal ein bisschen wärmer bei Höchstwerten von bis zu 29 Grad. Und den nächsten Regen, den bekommen wir dann voraussichtlich am Wochenende.
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12: Willkommen zurück an diesem schönen Wochenende. Ich hoffe, ihr habt nichts Großes vor heute, außer vielleicht Kaffee trinken. Die Wäsche wird jetzt mal ignoriert und das auch unterm Couchtisch wieder lauter Fussel liegen. Ihr lehnt euch bitte zurück und hört zu. Ich werde euch komplett entspannen mit dem Mann, der heute bei mir zu Gast ist. Es ist nämlich Marc Keller. Ja, der bringt alles mit, was man für so ein richtig schönes Wochenende braucht. Charme, Stimme, Geschichten und sehr viel Ausstrahlung. Und ich habe mein Waffeleisen schon mal angeschmissen, um ihm eine schöne Waffe zu kredenzen. Und jetzt hören wir Musik. Und dann quatschen wir weiter mit Marc Keller.
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2: Wir sind wieder zurück und mein heutiger Gast, ja, der trägt im Fernsehen seit Jahren Arztkittel und das steht ihm ganz außerordentlich gut.
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2: Wenn du möchtest, könnten wir ein kleines Spiel spielen.
3: Oh, ich bin gespannt. Ich bin kein Spieler. Aber
2: lieber Marc.
3: Ja.
2: Liebe Barbara, wir haben lange überlegt, was wir heute mit euch spielen. Und dann haben wir festgestellt, Marc hat in seinem Leben eigentlich schon alles gemacht. Gesungen, geschauspielert, getanzt, gekämpft, gedoktert. Deswegen holen wir heute einen Klassiker raus. Ich habe noch nie. Ein Spiel für alle Freunde der komplizierten Formulierungen und doppelten Verneinungen. Barbara weiß, wovon wir reden. Oh, ich habe nie, weißt du, doppelte Verneinung. Wir haben euch, ich habe noch nie Formulierungen aufgeschrieben. Und solltet ihr es doch schon mal gemacht haben, müsst ihr tröten und die Geschichte erzählen. Wir sind gespannt. Also, hier ist die Tröte.
3: Okay. Und was muss ich machen? Ich muss drücken.
2: Du musst jetzt eine Formulierung, du musst jetzt was vorlesen. Lies mal vor.
3: Ich habe keine Brille dabei. Mhm. Auch ist groß geschrieben.
2: Ist groß, ne? Gut. Wegen mir schreiben die alles groß.
3: Ich habe noch nie bei einer Action-Szene gedacht, das sieht jetzt cooler aus, als es sich anfühlt. Das ist ja auch schon wieder lange her. Hey, es war Cobra 11, da war ich 30, vor 30 Jahren.
2: Du warst vor 30 Jahren 30?
3: Nee, vor 30 Jahren war ich sogar 31. Na gut, das
2: vor
3: eine
2: 30 Jahren war ich auch schon fast 30. Gott, das ist vertust du dich jetzt auch manchmal in Jahrzehnten? Ach, wir haben uns ja seit 20 Jahren nicht mehr gesehen. Nee, es sind schon 30. So, gell?
3: Ja.
2: Passiert jetzt oft. Also hast du schon mal das Gefühl gehabt, sieht total cool aus und war es dann aber eigentlich gar nicht?
3: Ja,
2: okay,
3: das gab schon.
2: Achtung, ich piepe und erzähl die Geschichte.
3: Ja, das waren Kampfszenen, die wir gedreht haben. Wir haben den ganzen Tag mit zum Europameister Taekwondo, Frank Kessler war der den sechsten Dan. Und mit dem haben wir trainiert, den ganzen Tag eine Choreografie gemacht und die war wirklich gut. Das Problem ist, wir haben dann beim Drehen, hatten wir einen älteren Regisseur, ein lieber Kerl damals, aber hat ein Problem gehabt, abends gerne mal einen Schluck. Das heißt,
2: und morgens er hat, dann gerne ein bisschen müde.
3: Nein, er hat morgens auch ab und zu in eine Teekanne, einen heißen Tee, da war ein bisschen Wodka drin. Ne? Und dann ging das immer so, weißt du, und wir haben immer erst gedacht, das war Tee, aber dann hat er schon eingelöffelt gehabt und war schon immer so, machen wir so, einen Schuss so, machen wir so. Und da hat er einen Regieassistent gehabt und dann haben die unsere Action-Szene aufgenommen. Und du musst gewisse Szenen, damit die überhaupt funktionieren, wenn du einen hohen Kick machst, musst du schon in der Totalen sein, dass man den Kick sieht. Wenn du natürlich zu nah dran bist, dann siehst du nur ein Bein, so ein Ausschnitt von einem irgendwas geht durchs Bild und wir haben uns abgeackert und haben gemacht und dann Hemd raus. Ja, und dann haben wir diesen ersten Schnitt gesehen und wir kamen uns komplett cool vor und haben dann so die Grimassen gerissen und dann siehst du nur irgendwie so einen Kopf hin und her wackeln, weil er halt war ganz nah dran.
2: Ja,
3: er wollte
2: klar.
3: Diese Action besonders zeigen und dann siehst du halt den Kick siehst du nicht, du siehst nur irgendwas kommt ins Bild und dann den anderen mit einem Sound wegfliegen und wir haben gesagt, ey, das kann man niemand zeigen. Mhm. Aber wir kamen uns extrem cool vor und die Kampfszene muss man dann nochmal neu machen, weil ich habe gesagt, ey, das kann man nicht zeigen. Und auch der Hermann Johr damals, der große Produzent, der hat gesagt, ja, was haben die gemacht? Der war nicht da. Oh, und dann haben wir es nochmal gedreht. Und
2: also ich glaube, eine Kampfszene zu drehen, überhaupt schon mal die Überwindung, jemanden fake-mäßig weh zu tun, ist ja schon mal was, ja?
3: Ja, aber das ist ja,
2: ich
3: das
2: weiß.
3: Tut ja nicht weh, das macht ja nur Spaß. Wenn
2: ich
3: das
2: weiß, geht. Aber trotzdem, das muss ja exakt sein. Das muss ja auch vielleicht viermal wiederholen, um es aus verschiedenen Richtungen zu filmen. Und es muss dann viermal, ja, wie eine Choreografie immer gleich sein.
3: Das muss immer gleich sein und das muss man, deswegen sollte man auch trainieren. Und wenn du körperlich fit bist, macht es ja auch Spaß. Und wir kamen ja beide vom Kampfsport und es war wunderbar. Hat echt Spaß gemacht. Aber, ich meine, schau dir die ganzen koreanischen Filme an, die leben davon. Die kommen alles im Taekwondo, die fliegen durch die Gegend. Die wissen aber genau, wie man es filmt und wie man schneidet, wo die Kamera stehen muss.
2: Ja.
3: Und wenn du da halt einen Spezialisten hast, der nimmst du ihn, ich habe ihn sicher, aber wir gehen da ran. Und für den war das Ganze drumherum. Der hat ja sich schon erschreckt, wenn wir da, da ist aber Action. Ich sage mal, guck mal, das war... Und da hat er sich wieder sein Teechen genommen und dann...
2: Ja, jetzt erstmal Pause, ist so viel los hier.
3: Er hat immer gedacht, er wird geschlagen, er war nur nebendran, haben sie mit rumgeführt, hat ihn geschoben.
2: Das ist lustig. Naja, ja, man macht schon ganz viel mit, wenn man schon so lange dabei ist.
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2: Was ist das schön, so ein Wochenende mit Marc Keller. Wir haben das große Privileg, dass es noch ein bisschen so weitergeht. Wir werden noch weitere Geschichten aus dem Keller-Universum hören nach einer kurzen Pause. Bis gleich.

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3: A93 Weiden Richtung Regensburg zwischen Luhe-Wildenau und Wernberg-Köblitz. 3 Kilometer Stau, 11 Minuten dauert's hier länger. Eine gute Fahrt.
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5: Zum Nachmittag ziehen ein paar vereinzelte Wolken auf. Es bleibt aber insgesamt trocken und mild bei Höchstwerten von 22 Grad. In der Nacht gehen die Temperaturen runter auf bis zu 9 Grad. Der Wettertrend: morgen am Montag wird es dann ein bisschen bewölkter. Es bleibt aber trocken bei Höchstwerten von 23 Grad. Gegen Mitte der Woche wird es noch mal ein bisschen wärmer bei Höchstwerten von bis zu 29 Grad. Und den nächsten Regen, den bekommen wir dann voraussichtlich am Wochenende.
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7: Ich grüße euch an diesem schönen Wochenende. Ihr könnt euch noch mal was zu trinken oder zu essen ranholen und dann die Füße hochlegen. Bei uns ist nämlich heute zu Gast der sehr, sehr angenehme Marc Keller. Vielleicht gibt's noch eine Anekdote vom Bergdoktor. Ist ja eine der erfolgreichsten Serien überhaupt europaweit. Den Marc Keller, den kennt man nämlich nicht nur in Deutschland, sondern auch im europäischen Ausland, weil diese Serie überall hin verkauft wurde. Das und vieles mehr besprechen wir gleich im nächsten Teil des Promi-Interviews.
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2: Willkommen zurück zum großen Promi-Interview der Woche. Es gibt Menschen, die spielen einen Arzt und dann gibt's welche, die spielen einen Kommissar. Und dann gibt's diesen Mann hier, der spielt Arzt und manchmal auch Kommissar und der singt aber auch noch nebenher. Und tanzen kann er auch. Ja, wir müssen jetzt noch ein bisschen Rücksicht auf Normalbegabte nehmen, weil der Mann, der heute hier bei uns ist, der ist natürlich eine Ausnahmeerscheinung.
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2: Hier kommt die nächste Aussage. Ich habe noch nie über einen Witz gelacht, den ich nicht verstanden habe. Oh doch, habe ich schon gemacht, natürlich. Macht man doch immer. Ich bin wahnsinnig affirmativ mitfühlend mit den Leuten. Weißt du, also bei mir ist es so, ich kann es ganz schlecht haben, wenn sich jemand vor der Kamera blamiert oder wenn jemand...
3: In der Sendung meinst du?
2: Auch in der Sendung. Ich bin jemand, der eigentlich dann denkt, komm, ich lache jetzt schnell, weil sonst entsteht sowas Unangenehmes.
3: Oh, ich war so schlecht bei euch in der Sendung. Ich war doch mal in dieser Sendung mit bei Thomas Gottschalk. Wie hieß denn die Sendung bei euch?
2: Denn Sie wissen nicht, was passiert?
3: Da musste ich doch dieses Ding rückwärts reden.
2: Aber das war doch so. Aber das haben wir doch. Das hat der Hans Siegel mir geschickt. Ja. Du warst doch mit dem Hans.
3: Ja, ich war mit Hans.
2: War das Lustigste. Oh, aber ich konnte musstet nicht ihr nur einen Buchstaben immer sagen und jedes Wort musste mit diesem Buchstaben beginnen. Ich wünschte, wir könnten es jetzt einspielen. Das ist, bitte bei YouTube nachschlagen, die lustigste Szene, die ich jemals erlebt habe. Der Hans hat es mir geschickt und ich gucke es mir in dunklen Momenten meines Lebens immer wieder an.
3: Ich musste auch, ich habe gesagt, ich habe das nicht auch.
2: Dir wurde ein Buchstaben zugelost. Genau, und das ist übrigens auch was man sehr günstig, ein sehr günstiges Spiel, mit dem man echt gut den Abend verbringen kann. Und dann mit diesem Buchstaben sollte jedes Wort beginnen und du musstest bestimmte Begriffe erklären. Und ich gebe zu, du bist da deine Grenzen gestoßen.
3: Ja, Gangane, irgendwie anstatt Banane.
2: Gangane. Das war sehr lustig. Ich stelle nochmal die nächste Frage hier gleich. Ich habe noch nie über meinen Beziehungsstatus gelogen.
3: Meine Jungs, die waren so von klein auf immer bei mir, da hätte ich, also vor allem waren die mein größtes Glück. Ich hätte niemals gesagt, ich habe keine Kinder. Ich habe aber das erste erzählt, ich habe zwei geile Jungs, meine zwei Kopierer. Ja. Und die Frau damals auch nicht verleugnet.
2: Nee, das muss man nicht finden.
3: Ich nicht, warte, ich zieh mal was für dich.
2: Ich habe auch noch nie gelogen, das wäre auch bei mir auch
3: also
2: völlig
3: in dem Status, ja. Achtung, ich bin noch nie irgendwo aufgewacht, ohne zu wissen, wie ich da hingekommen bin. Na, bin ich noch nie. Ich habe nie Alkohol getrunken oder so.
2: Ich auch nicht.
3: Ich weiß immer sehr wohl, wo ich bin.
2: Ich auch. Das fand ich jetzt auch gar nicht schlimm.
3: Ich auch nicht, meine Jungs trinken auch nichts, bis heute nicht.
2: Wirklich?
3: Noch nie Alkohol, noch nie geraucht. Das ist auch.
2: Das hast du aber gut hingekriegt.
3: Ich habe nichts gemacht.
2: Vorgelebt.
3: Ich habe eigentlich überhaupt nichts gemacht. Ich muss sagen, das ist das große Problem auch manchmal. Du hättest mal machen sollen. Warum hast du das bei denen? Hättest du härter durchgegriffen? Sage ich, weiß, jetzt sage ich es auch immer, meine Jungs, ich hätte härter durchgreifen müssen, Vater.
2: Ja, was Vater, willst du vergiss
3: es. Vater, was willst du dagegen machen? Dann liegen so zwei mit 180 Kilo auf mir drauf. Und jetzt?
2: Ja.
3: Von früher waren sie klein, konnte ich sie wegschmeißen. Jetzt mach doch mal was.
2: Ich habe noch nie gesagt, ich bin gleich da, obwohl ich noch nicht mal losgefahren war. Doch, das habe ich schon gesagt.
3: Ich auch schon.
2: Oh Gott. Kennst du das, wenn man so, ich bin gleich da und so und du weißt, du hörst es. Die anderen hören es ja auch an der Art, wie das Geräusch um einen rum ist.
3: Das könnte mein Sohn, wenn jetzt Aaron wäre. Es ist, wenn du den fragst, ich bin gleich da. Mhm. Also wenn wir sagen, wir spielen um 5 Fußball oder Tennis, dann musst du beim Aaron sagen, wir spielen um 4 Tennis. Dann ist er auf die 5 da.
2: Ja.
3: Und weil er sagt, ansonsten stehen wir um 5 da, sagt er, bin schon unterwegs. 6 kommt er an. Sag ich, okay, aber sag mir mal, wo bist du lang gefahren? War so Vollsperrung oder was?
2: Aber bist du auch manchmal dann ungehalten? Weil ich habe so das Gefühl, du bist ganz schön lieb.
3: Ja, aber ich bin schon, bei Aaron, bei uns knallt schon, auch mit dem Joshua. Der Joshua kann es auch nicht haben, weil das ist echt Aaron. Der hat selbst mal einen Hollywood-Produzenten warten lassen.
2: Ja.
3: Wir waren in Wien beim Filmball und alle waren, Aaron sagt, ich komme gleich wieder, ich hole noch was. Und es standen alle unter.
2: Und der Hollywood-Produzent,
3: alle standen alle da. Und Aaron kam noch 10 Minuten erst und sagt, auf wann warten wir? Und dann kam Aaron und der immer, ach Papa.
2: Sei doch nicht so spießig. Ja,
3: also ich meine, wenn das jetzt dir erzählt, wirst du dich halt totlachen, wie er es erzählt. Aber Aaron ist halt so, von klein auf.
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1: Ach, was ist das für ein schönes Gespräch mit unserem Freund Marc Keller. Und da kommt natürlich noch viel, viel mehr. Wir machen kurz Hydration Break und sind dann wieder zurück.

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9: Ich bin Fabian Schaffer. Der heftig kriselnde VW-Konzern steht vor brisanten Tagen. Kommende Woche soll eine Reihe von außerordentlichen Betriebsversammlungen bei Volkswagen stattfinden. Die Arbeitnehmerseite fordert Details zu den befürchteten massiven Sparplänen. Vorstandschef Blume hat sich jetzt in der Bild am Sonntag an die Belegschaft gerichtet. Tine Klimach berichtet.
10: Die Autobranche steckt in der Krise. Geopolitik, Handelsbarrieren und schwache Märkte. Und viele der großen deutschen Autokonzerne haben zu lange auf Verbrenner gesetzt, anstatt auf E-Autos. Da kommt viel zusammen. VW-Konzernchef Blume schwört die Belegschaft weiter auf tiefgreifende Einschnitte ein. Auf die nächsten Wochen komme es an. Alle müssten mitziehen, sagte er im Zeitungsinterview.
9: Alltagshelden sind für den neuen Bundesgesundheitsminister Linnemann zum Beispiel Menschen, die Angehörige pflegen. Deshalb will er mögliche Einsparungen bei Rentenansprüchen für pflegende Angehörige stoppen. Der Bild am Sonntag hatte gesagt, auch im Pflegeneuordnungsgesetz sollen die bisherigen Rentenpunkte erhalten bleiben. Lob dafür kommt aus Bayern. Landesgesundheits- und Pflegeministerin Gerlach begrüßt Linnemanns Ankündigung. Wer Zugpersonal angreift, soll härter bestraft werden. Ein Gesetz dafür hat die Bundesregierung angekündigt, aber noch nicht umgesetzt. Deshalb droht die Bahngewerkschaft EVG jetzt mit Streiks ab Januar, so EVG-Chef Burkhardt in der Bild am Sonntag. Der Streit zwischen Deutschland und Italien über den Umgang mit Bootsflüchtlingen aus dem Mittelmeer verschärft sich. Der italienische Vizeregierungschef Salvini verkündete jetzt, sein Land werde aus Deutschland keinen einzigen illegalen Einwanderer zurücknehmen, solange deutsche Hilfsorganisationen im Mittelmeer unterwegs seien. Die Bundesregierung verweist auf bestehende EU-Regelungen. In der ersten Runde des Fußball-DFB-Pokals wird auch heute fleißig gespielt und hier die Ergebnisse von heute bislang. Braunschweig, Union Berlin 2:4, Schott Mainz, Gladbach 0:5, Grischow, Mainz 0:9, Jena, Darmstadt 1:2, Balingen, Magdeburg 0:4, Rhynern, Dresden 0:6, Jedelo 2, Heidenheim 5:2 und Greuther Fürth, Bochum 1:2. Und in der Formel 1 hat McLaren-Pilot Lando Norris den großen Preis der Niederlande gewonnen.
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9: Uns liegen zurzeit keine Störungsmeldungen vor.
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12: Zum Nachmittag ziehen ein paar vereinzelte Wolken auf. Es bleibt aber insgesamt trocken und mild bei Höchstwerten von 22 Grad. In der Nacht gehen die Temperaturen runter auf bis zu 9 Grad. Der Wettertrend morgen am Montag wird's dann ein bisschen bewölkter. Es bleibt aber trocken bei Höchstwerten von 23 Grad. Gegen Mitte der Woche wird's noch mal ein bisschen wärmer bei Höchstwerten von bis zu 29 Grad. Und den nächsten Regen, den bekommen wir dann voraussichtlich am Wochenende.

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1: Endlich Wochenende, Freunde. Da habe ich mich jetzt aber wirklich drauf gefreut, obwohl ja meine Ferien gerade erst zu Ende gegangen sind. Aber ich freue mich natürlich, dass ich es jetzt nochmal hier so gemütlich habe. Mit frisch gebackenen Waffeln und einem tollen Gast im Studio. Der ist ein bekannter Mann, durch den Bergdoktor natürlich geworden, aber auch davor schon durch Serien wie Alarm für Cobra 11 und vieles mehr. Wir machen das Wochenende mit ihm, mit dem wunderbaren Marc Keller, ein bisschen attraktiver. Und hier geht's gleich weiter mit dem Gespräch. Aber davor natürlich für euch noch ein bisschen schöne Sommermusik.
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2: Schön, dass ihr wieder da seid. Mein heutiger Gast ist Schauspieler und jetzt kommt's, der beste Freund vom Bergdoktor.
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3: Ich habe noch nie laut mit einem Haustier gesprochen, als wäre es ein Mensch. Doch, ich ständig.
2: Doch, ich ständig auch.
3: Mein Hund heißt Kuperle.
2: Ach, das Kuperle.
3: Das Kuperle.
2: Neues Kuperle. Was ist denn das Kuperle für ein Hund?
3: Eigentlich gekauft als Maltipum, aber es hat sich herausgestellt, dass es ein Kleinpudel ist. Ach, das ist mein Scheißerle. Und weißt du was? Ich habe gesagt zu meiner Lebensgefährtin, habe gesagt, pass auf, Regel Nummer 1. Du kriegst einen Hund, weil Joshua und alle haben mich überredet. Vor 5 Jahren gesagt, du kümmerst dich drum, es ist dein Hund. Der Hund kommt nicht ins Wohnzimmer, auf die Couch,
2: und
3: nicht aufs Bett und er kommt nicht ins Studio. Am ersten Abend, wo wir den geholt haben zusammen, wie gesagt, mir ein T-Shirt mitbringen, dass er sich gleich an unseren Duft gewöhnt, ja, weil wir haben ihn angeguckt und 8 Wochen später abgeholt. Dann hat, es war so kalt im Januar und dann hat er gefroren und haben ihn so eingepackt und am Abend dann so ein Häuschen direkt ans Bett auf den Stuhl, dass er uns sieht, gestellt und dann sind wir so, sie liegt links, ich lieg rechts und dann schauen wir so rüber und dann kommt auf einmal Köpfchen raus. Und dann tappelt er auf einmal raus übers Bett, über sie drüber und setzt sich bei mir hier auf die Brust.
2: Nein,
3: und ich habe ihn so.
2: Aber da kannst du doch nicht.
3: Und dann sagt sie, ich denke, er darf nicht aufs Bett. Dann sage ich, nun lass ihn doch ein bisschen. Und seitdem, ich kuppele meinen Hund und schläft hier und hier. Und wenn ich komme, es ist mein.
2: Ich sehe das immer bei Instagram, da gibt es so Memes, wo dann drüber steht, er ist übrigens derjenige, der keinen Hund wollte. Ja. Und dann siehst du diesen Mann, ja, mit dem Hund beim Fernsehen auf der Brust, dann im Rucksack beim Fahrradfahren, dann im Flugzeug auf dem Schoß und
3: es
2: so.
3: Das ist mein alles. Bei mir ist es noch schlimmer.
2: Ich verstehe es.
3: Wenn ich morgen wieder komme, wir fliegen heute runter, wenn ich heute Abend wieder komme, der wartet und dann, ich muss in Deckung gehen, weil Koffer auf die Seite, Schuhe aus und dann, wenn ich ihn nicht begrüße, der springt, ja, der dreht durch und dann aufs Sofa und dann legt er mich auf mich drauf und dann muss ich
2: oh Gott, ist das
3: 5 bis 8 Minuten kriege ich keine Luft.
2: Sind schon mal eingeplant jetzt, oder?
3: Und dann, egal wo ich bin, Klebstoff aufs Bett, dann wird wieder ein Träger, dass ich so und rumgekuschelt und ich denke, mein Junge, mein kleiner Scheißerle.
2: Und dann redet man ja auch so. Ich habe zum Beispiel auch mit meinen Hühnern, ich rede auch mit den Kühen und so und ich bin mir ziemlich sicher, die verstehen mich überhaupt
3: 100%.
2: Nicht.
3: 100%. Dachte, die verstehen
2: mich. Meinst du, die verstehen mich?
3: Die verstehen deine Art. Ich glaube, die verstehen so viel. Wir haben alle keinen Plan. Und mein Kuppeler, bei dem denke ich immer, der versteht jedes Wort. Weil er guckt mich an und wie ein Mensch schaut er dich denn an. Und wenn ich was sage und er macht auch dann alles genauso. Es ist, also für mich ist das ein...
2: Kuppeler.
3: Es ist Kuppeler. Und meine Söhne sagen, wir haben ihn verloren.
2: Ja,
3: und die sagen auch zu mir, das ist unser Bruder, weil ich so habe ich mit meinen Jungs geredet, wo die Kleinen waren, so ich, oh, mein kleiner Scheiße Lino, hopp und dann Joshua, schnell und dann jetzt habe ich Kuperle und die lieben den auch, aber wenn der da ist, ist wieder.
2: Du bist eine, um es mal positiv auszudrücken, eine jung gebliebene Person und deswegen muss ich jetzt mal sagen, du hast was Tolles gemacht, nämlich du hast ein Kinderbuch rausgebracht mit dem Titel Schapulus und das ist lustigerweise ein Traum von dir, den du seit 25 Jahren verfolgt hast und jetzt ist es endlich soweit.
3: Ja, das Buch habe ich vor 25 Jahren, 2001 mit einem Kumpel, mit dem Elmar Schäfer, mit dem habe ich viele Drehbücher geschrieben und Filme verfilmt. Ja, aber auf jeden Fall habe ich es nicht finanziert bekommen in den 2000er Jahren und dann lag das Buch rum und dann habe ich jemand getroffen von der Schwarzgruppe und die wollten mit mir was machen und da haben sie gesagt, was hast du denn so vor überhaupt? Nur sage ich, mach Musik, habe noch 2 Filme, die ich auf jeden Fall noch, solange die Zähne noch drin sind, die ich noch realisieren möchte. Eins ist ein Märchen und dann habe ich das kurz gepitcht und sagen sie, oh, das würden wir gerne als Kinderbuch machen.
2: Nein, ist das toll. Und jetzt existiert es, da schau.
3: Ja. Jetzt kommt es als Kinderbuch raus, in 2 Wochen.
2: Ja.
3: In allen Lidl-Läden erhältlich und Lidl ist natürlich auch sehr glücklich drüber, weil sie wollen das Projekt unterstützen, weil sie sagen, die Kinder sollen wieder mehr lesen. Ist toll.
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1: Mensch, jetzt sind wir hier auf der Zielgeraden, aber ein letztes Gesprächsteilchen haben wir noch mit Marc Keller und da werde ich alles nochmal rausquetschen, was ich bisher noch nicht erfahren habe.

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3: Uns liegen zurzeit keine Störungsmeldungen vor.
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5: Zum Nachmittag ziehen ein paar vereinzelte Wolken auf. Es bleibt aber insgesamt trocken und mild bei Höchstwerten von 22 Grad. In der Nacht gehen die Temperaturen runter auf bis zu 9 Grad. Der Wettertrend: morgen am Montag wird es dann ein bisschen bewölkter. Es bleibt aber trocken bei Höchstwerten von 23 Grad. Gegen Mitte der Woche wird es noch mal ein bisschen wärmer bei Höchstwerten von bis zu 29 Grad. Und den nächsten Regen, den bekommen wir dann voraussichtlich am Wochenende.
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7: Ich wünsche euch ein fantastisches Wochenende. Wir sind schon fast im letzten Teil des Promi-Interviews. Heute bei uns zu Gast Schauspieler, Sänger, Serienstar, Actionheld, Bergdoktor-Legende und vieles mehr. Der wunderbare Marc Keller ist bei uns. Man denkt sich manchmal bei ihm auch so, woher nimmt er eigentlich die Zeit? Hat er vielleicht mehr als 24 Stunden am Tag? Das soll er uns mal gleich erzählen, in wenigen Augenblicken.
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2: So, wir sind wieder zurück. Meinen heutigen Gast, den kennt ihr seit Jahrzehnten, weil er ist schon ewig im Fernsehen erfolgreich. Erst bei Alarm für Cobra 11 und jetzt natürlich beim Bergdoktor.
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2: Wenn ich dich jetzt gleich nach Hause schicke, leider, mit deinen Jungs zusammen, die ja draußen warten, was mich natürlich auch ein Stück weit glücklich macht, die werden uns jetzt gleich empfangen draußen. Wenn ihr mit dem Auto fährt, ich habe von dir gehört, dass du häufig in den Stau gerätst. Du aber bist ein sogenannter Staufänger.
3: Ich krieg Pickel, echt. Das ist unglaublich, weil egal wie, und auch diese komischen Google Maps sagen nicht mal die Wahrheit.
2: Ja, dir zumindest nicht.
3: Nein. Aber wenn, dann viel zu spät, weil du fährst los und okay, dann schickt er dich auf die andere Autobahn. Ich habe ja schon mal Variationen. Okay, bei A6 war ich die 81, war ich hoch auf die 5. Alles klar, er lenkt mich auf die 5, Staus nicht zu sehen. Alles klar, 5 rüber.
2: Bumm rein,
3: und dann,
2: Vollsperrung.
3: Bumm, drin. Und dann kommt auf einmal, stehst du drin, dann wird's rot.
2: Ja.
3: Dann sage ich, sag mal, warum nicht 10 Minuten früher? Ich hätte doch gerade ausfahren können, eine halbe Stunde kaputt. Und das passiert immer. Aber es passiert auch Aaron.
2: Ja, klar.
3: Und, aber jetzt, hier sind wir jetzt nicht, haben im Auto gefahren. Wir.
2: Ihr werdet zurückfliegen. Heute Abend bist du zu Hause. Und dann,
3: wenn ich am Bodensee, dann
2: gibt es das Hündchen.
3: Oh, da gibt es Kobolette. Dann gibt es 2 Tage Entspannung, ein bisschen am See. Dann mache ich Sport mit meinen Jungs und kommt ein Freund an See und wir machen Ruhe. Und dann geht es direkt wieder zum Bergdoktor. Da wird gedreht. Da
2: nächste Woche kommen wieder die komplizierten Wörter.
3: Ja, schwierig. Ja. Dann kommt wieder auch wieder der Aufzug. Dann Hans hat, der liebt es immer, wenn ich komme. Dann müssen wir in den Aufzug rein. Dann macht er mal. Ja. Und dann nimmt er Kamera mit und dann. So, jetzt sag mal, wie war die Woche?
2: Ich weiß es doch, ich folge euch ja. Und im Auto darfst du auch ab und zu mal Platz nehmen, oder?
3: Ja, da bin ich selten.
2: Du kommst ja kaum hoch da auf den Hof.
3: Auf den Hof, und da ist er immer mit seinen, mit den anderen.
2: Mit
3: den großen Schauspielern.
2: Du bist im Lift. Du bist der Liftboy.
3: Ich bin der Liftboy. Ja, es ist.
2: Ach Marc, es läuft doch alles gut.
3: Ich bin dankbar und glücklich, dass ich überhaupt noch hier sitzen kann und dass alles so läuft, ja.
2: Und jetzt, wo ich weiß, dass du eine neue Hüfte hast, kann ich dich ja auch wieder ganz anders, sage ich mal, ansprechen.
3: Natürlich,
2: weißt du?
3: Jetzt funktioniert es auch wieder anders, also ja. Auch von der Schwingung her.
2: Das ist gut zu wissen. Leider ist es jetzt genau vorbei, aber wir haben ja, es ergeben sich neue Gelegenheiten. Es war so toll, dass du bei uns warst.
3: Aber warum?
2: Ich glaube, weil wir einfach es schaffen, in der gleichen Zeit wie andere doppelt so viel Wörter zu sprechen.
3: Ja, oder? Ich habe mich zurückgehalten, oder?
2: Das kann man jetzt nicht unbedingt sagen. Aber warum solltest du? Dafür bist du ja auch da. Wir können dich auf halbe Geschwindigkeit, dich und mich sowieso, ich rede ja auch so schnell, wir können uns auf halbe Geschwindigkeit abspielen und dann haben die Leute fürs gleiche Geld doppelt viel Spaß.
3: Sehr gut. Das ist eine sehr gute Variante. Wir könnten das. Und dann im Auto höre ich dann im Podcast ein, ja, es war wunderbar. Und hat gesagt nicht. Das ist.
2: Ich merke immer wieder an Kollegen, die sich relativ einfach ausdrücken und nicht so schnell sprechen, die haben viel größeren Erfolg als ich.
3: Ja, vielleicht liegt es bei mir auch daran.
2: Ja, red doch mal ein bisschen lang. Jetzt sag mal ganz langsam zu mir, Barbara, es war sehr schön, wir sehen uns bald.
3: Barbara, es war sehr schön und ich hoffe, wir sehen uns ganz bald.
2: Das könnte dein Durchbruch gewesen sein.
3: In der Leiste wahrscheinlich. In der linken Leiste ist es gerade.
2: In der linken Leiste knackt's, aber ich kann mich nicht um alles kümmern. Heute bei uns Marc Keller.
3: Tschüss, danke euch, schöne Zeit.
2: Ach, was war das für ein schönes Gespräch. Ich mag den Marc Keller. Das finde ich ganz wunderbar. Wir hatten alles dabei heute. Action, Arztkittel, Musik, Talent, Tanzen, Söhne, was weiß ich was. Mir hat's sehr viel Spaß gemacht. Und jetzt kommt's. Wir hören uns am nächsten Wochenende schon wieder. Dann gibt's frische Waffeln und die essen wir gemeinsam mit Bosse. Ich freue mich auf euch und auf meinen Gast. Bis dann.
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6: Ich bin Fabian Schaffer. Zwischen Deutschland und Italien verschärft sich ein Streit über den Umgang mit Bootsflüchtlingen aus dem Mittelmeer. Italien will keine illegalen Einwanderer zurücknehmen, solange deutsche Hilfsorganisationen im Mittelmeer unterwegs seien. Christoph Sator berichtet aus Italien.
7: Italiens rechte Dreierkoalition von Ministerpräsidentin Giorgia Meloni begründet ihre Haltung damit, dass deutsche Hilfsorganisationen seit Jahren auf dem Mittelmeer immer wieder Bootsflüchtlinge an Bord nehmen, um sie dann in italienische Häfen zu verschiffen. Rom verlangt nun, dass diese Zahl mit der Zahl der möglichen Rückkehrer aus Deutschland verrechnet wird und besteht auf einem Ausgleich aus Berlin.
6: Bayerns Gesundheitsministerin Gerlach hat den Vorstoß von Bundesgesundheitsminister Linnemann begrüßt, Rentenansprüche pflegender Angehöriger nicht zu kürzen. Die Kürzung war Teil der von seiner Vorgängerin Warken geplanten Rentenreform. Häusliche Pflege sei eine wichtige Säule, so Gerlach. Auch der Kassenspitzenverband und die Deutsche Stiftung Patientenschutz haben Linnemanns Ankündigung gelobt. Die Bahngewerkschaft EVG droht mit bundesweiten Streiks im Regionalverkehr ab Januar. Voraussetzung sei, dass die Bundesregierung das Strafmaß bei Angriffen auf Zugbegleiter nicht bald verschärfe, sagte Gewerkschaftschef Burkhardt der Bild am Sonntag. Das Gesetz für härtere Strafen müsste noch in diesem Jahr in den Bundestag, sonst werde im Januar der Betrieb lahmgelegt. In Solingen ist der Terroranschlagsopfer vom Stadtfest gedacht worden, 2 Jahre nach der Tat. Am Abend findet vor der Stadtkirche eine Gedenkveranstaltung mit Schweigeminute statt. Zuvor gab es einen Gottesdienst. Ministerpräsident Wüst betonte auf X den Zusammenhalt der Stadt. Bei dem Anschlag hatte ein Syrer 3 Menschen erstochen. Das Oberlandesgericht Düsseldorf verurteilte ihn zu lebenslanger Haft. In der ersten Runde des Fußball-DFB-Pokals wird auch heute fleißig gespielt und hier die Ergebnisse von heute bislang. Braunschweig, Union Berlin 2-4, Schott-Mainz, Gladbach 0-5, Krischow, Mainz 0-9, Jena, Darmstadt 1-2, Balingen, Magdeburg 0-4, Rhynern, Dresden 0-6, Jeddelo 2, Heidenheim 5-2 und Greuther Fürth, Bochum 1-2. Und in der Formel 1 hat McLaren-Pilot Lando Norris den großen Preis der Niederlande gewonnen.
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6: Uns liegen zurzeit keine Störungsmeldungen vor.
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9: Zu Zum Nachmittag ziehen ein paar vereinzelte Wolken auf. Es bleibt aber insgesamt trocken und mild bei Höchstwerten von 22 Grad. In der Nacht gehen die Temperaturen runter auf bis zu 9 Grad. Der Wettertrend: morgen am Montag wird es dann ein bisschen bewölkter. Es bleibt aber trocken bei Höchstwerten von 23 Grad. Gegen Mitte der Woche wird es noch mal ein bisschen wärmer bei Höchstwerten von bis zu 29 Grad. Und den nächsten Regen, den bekommen wir dann voraussichtlich am Wochenende.
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5: Uns liegen zurzeit keine Störungsmeldungen vor.
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7: Zum Nachmittag ziehen ein paar vereinzelte Wolken auf. Es bleibt aber insgesamt trocken und mild bei Höchstwerten von 22 Grad. In der Nacht gehen die Temperaturen runter auf bis zu 9 Grad. Der Wettertrend: morgen am Montag wird es dann ein bisschen bewölkter. Es bleibt aber trocken bei Höchstwerten von 23 Grad. Gegen Mitte der Woche wird es noch mal ein bisschen wärmer bei Höchstwerten von bis zu 29 Grad. Und den nächsten Regen, den bekommen wir dann voraussichtlich am Wochenende.
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8: Ich bin Fabian Schaffer. Neuer Bundesgesundheitsminister Linnemann will bei der Rente für pflegende Angehörige nicht sparen. Geplant war, dass die Pflegekassen künftig nur noch 70% statt der vollen Rentenbeiträge zahlen. Das hätte 1,8 Milliarden Euro einsparen sollen. Linnemann will die Kürzung nun stoppen und stattdessen eine Gegenfinanzierung suchen. Krankenkassen, Patientenschützer und der Sozialverband SOVD begrüßen den Schritt. Wie gefährlich ist die AfD? Braucht es eine Brandmauer oder gar ein Parteienverbot? Darüber sind sich die Deutschen laut einer aktuellen Umfrage für die Bild sehr uneins. Ronny Thorau berichtet.
9: Haben Sie Angst vor der AfD? Auf diese Frage antworten in der Umfrage 49% mit Nein, 42% mit Ja. Überdurchschnittlich hoch ist die Angst bei Älteren. Dass die AfD rechtsextrem ist, bejaht dabei übrigens mehr als die Hälfte der Befragten. Es haben also offenbar auch Menschen keine Angst vor der AfD, obwohl sie glauben, dass sie rechtsextrem ist.
8: Die Benzinpreise in Deutschland liegen knapp unter dem Rekordhoch. Der ADAC meldet für Samstag runde 2,17 Euro pro Liter E10, nur wenige Cent unter dem Allzeithoch von 2,20 Euro aus dem März 2022. Grund sind der Iran-Krieg und das Niedrigwasser am Rhein. Der ADAC erwartet, dass 2026 das teuerste Tankjahr überhaupt wird. Finanzminister Klingbeil macht sich mit anderen EU-Kollegen für eine Übergewinnsteuer auf Ölkonzerne stark. Der frühere bayerische Landwirtschaftsminister Hans Maurer ist tot. Der CSU-Politiker ist gestern nach kurzer Krankheit im Klinikum Ansbach gestorben. Das hat seine Familie mitgeteilt. Maurer wurde 93 Jahre alt. Er war von 1990 bis 1993 bayerischer Landwirtschaftsminister und saß seit 1970 im Landtag. Ministerpräsident Söder würdigte ihn als Staatsmann erster Güte. Die Mehrheit der Menschen in Deutschland geht davon aus, dass Friedrich Merz nicht die volle Wahlperiode lang Bundeskanzler bleiben wird. In einer YouGov-Umfrage rechneten 36% der Befragten damit, dass der CDU-Vorsitzende dieses Jahr noch Kanzler bleibt, aber vor der Bundestagswahl 2029 abgelöst wird. 18% gingen sogar von einer Ablösung noch im laufenden Jahr aus.
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8: B16a, Kreisverkehr Groß-Mehring, Münchsmünster Richtung Ingolstadt in Höhe südliche Entlastungsstraße. Da gab es einen schweren Unfall, die Strecke ist gesperrt. Ortskundige Autofahrer werden gebeten, das Gebiet weiträumig zu umfahren. Eine Umleitung ist eingerichtet. Gute Fahrt.
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11: Die Nacht bleibt klar und trocken bei Werten von 9 bis maximal 11 Grad. Der Wettertrend morgen am Montag wird's wieder mild bei Höchstwerten von 23 Grad. Dazu ein Mix aus Sonne und Wolken im Laufe der Woche. Gegen Mittwoch wird's dann wieder ein bisschen wärmer bei Höchstwerten von 27 Grad, am Donnerstag bei 29 Grad. Und den nächsten Regen erwarten wir dann wieder zum Wochenende.
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3: 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Hier die wichtigsten Meldungen von den Straßen bei uns in der Region. Fahrt auf der A3 Passau in Richtung Nürnberg besonders vorsichtig. Zwischen Metten und Schwarzach kommt es zu Verzögerungen aufgrund eines Unfalles.
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5: Die Nacht bleibt klar und trocken bei Werten von 9 bis maximal 11 Grad. Der Wettertrend morgen am Montag wird's wieder mild bei Höchstwerten von 23 Grad. Dazu ein Mix aus Sonne und Wolken im Laufe der Woche. Gegen Mittwoch wird's dann wieder ein bisschen wärmer bei Höchstwerten von 27 Grad, am Donnerstag bei 29 Grad. Und den nächsten Regen erwarten wir dann wieder zum Wochenende.
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5: Ich bin Fabian Schaffern. Mit den weiter ungelösten Spannungen im Nahen Osten liegen die Benzinpreise in Deutschland nur knapp unter ihrem Rekordhoch. Superbenzin der Sorte E10 kostete nach Angaben des ADAC zuletzt im bundesweiten Tagesdurchschnitt rund 2,17 Euro je Liter. Damit fehlen nur wenige Cent zum Allzeithoch von 2,20 Euro aus dem März 2022. Ursula Winkler berichtet.
6: Diesel ist zwar noch etwas weiter vom Allzeitrekord entfernt, hat aber zuletzt ebenfalls preislich ordentlich zugelegt. Laut ADAC zeichnet sich schon ab, 2026 könnte das bisher teuerste Tankjahr überhaupt werden. Nicht nur der Iran-Krieg treibt die Preise hoch, auch das aktuelle Niedrigwasser am Rhein erhöht die Transportkosten.
5: Bundesgesundheitsminister Linnemann will bei der Rente für pflegende Angehörige keine Kürzungen hinnehmen. Diese lehnt der CDU-Politiker ab, sagte er der Bild am Sonntag. Unterstützung bekommt er von den gesetzlichen Krankenkassen, der Stiftung Patientenschutz und dem Sozialverband SOVD. GKV-Chef Blatt nennt die Kürzungspläne einen falschen Ansatz. Italiens Vize-Regierungschef Salvini will keine Migranten mehr aus Deutschland zurücknehmen, solange deutsche Hilfsorganisationen im Mittelmeer unterwegs sind. Die Bundesregierung verweist auf bestehende EU-Regeln, auch auf den neuen Asyl- und Migrationspakt, der seit diesem Sommer gilt. Die Innenminister beider Länder wollen sich demnächst treffen. Die Behörden warnen nach einem Fischsterben vor dem Baden im Kieswäschweiher bei Kulmbach. Als Ursache vermutet die Polizei Sauerstoffmangel oder giftige Blaualgen im Wasser. Die Algen können bei Kontakt Übelkeit, Durchfall oder Hautausschläge auslösen. In der ersten Runde des Fußball-DFB-Pokals wurde auch heute fleißig gespielt. Hier die Ergebnisse. Düsseldorf-Freiburg 1:5, Essen-St. Pauli 2:0, Lübeck-Paderborn 2:4, Braunschweig-Union-Berlin 2:4, Schott-Mainz-Gladbach 0:5, Krischow-Mainz 0:9, Jena-Darmstadt 1:2, Balingen-Magdeburg 0:4, Rhinern-Dresden 0:6, Jedelo 2, Heidenheim 5:2 und Greuther-Fürth-Bochum 1:2.
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7: Und derzeit liegen uns für euch keine Störungsmeldungen vor. Gute Fahrt.
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9: Die Nacht bleibt klar und trocken bei Werten von 9 bis maximal 11 Grad. Der Wettertrend morgen am Montag wird's wieder mild bei Höchstwerten von 23 Grad. Dazu ein Mix aus Sonne und Wolken im Laufe der Woche. Gegen Mittwoch wird's dann wieder ein bisschen wärmer bei Höchstwerten von 27 Grad, am Donnerstag bei 29 Grad. Und den nächsten Regen erwarten wir dann wieder zum Wochenende.
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1: Und aktuell in der Region hätten wir normalen Verkehr auf den Straßen, egal wo es hingeht. Wir wünschen gute Fahrt.
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3: Die Nacht bleibt klar und trocken bei Werten von 9 bis maximal 11 Grad. Der Wettertrend morgen am Montag wird's wieder mild bei Höchstwerten von 23 Grad. Dazu ein Mix aus Sonne und Wolken. Im Laufe der Woche gegen Mittwoch wird's dann wieder ein bisschen wärmer bei Höchstwerten von 27 Grad. Am Donnerstag bei 29 Grad. Und den nächsten Regen erwarten wir dann wieder zum Wochenende.
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4: Ich bin Hendrik Daum. Die Bahngewerkschaft EVG droht mit einem bundesweiten Streik im Regionalverkehr. Sollte die Politik nicht für mehr Sicherheit sorgen? EVG-Chef Burkhardt sagte, Hintergrund sei die zunehmende Gewalt gegen Bahnpersonal. Wenn die Politik nicht bis Ende des Jahres konkret etwas unternehme, dann werde gestreikt. Laut Bundesverkehrsministerium ist aber ein entsprechendes Gesetz schon in Arbeit. Bayerns Gesundheitsministerin Gerlach hat den Vorstoß von Bundesgesundheitsminister Linnemann begrüßt, Rentenansprüche pflegender Angehöriger nicht zu kürzen. Die Kürzung war Teil der von seiner Vorgängerin Wargen geplanten Rentenreform. Häusliche Pflege sei eine wichtige Säule, so Gerlach. Auch der Kassenspitzenverband und die Deutsche Stiftung Patientenschutz haben Linnemanns Ankündigung gelobt. Wie gefährlich ist die AfD? Braucht es eine Brandmauer oder gar ein Parteiverbot? Darüber sind sich die Deutschen laut einer aktuellen Umfrage für die Bild sehr uneinig. Ronny Thorau berichtet.
5: Haben Sie Angst vor der AfD? Auf diese Frage antworten in der Umfrage 49% mit Nein, 42% mit Ja. Überdurchschnittlich hoch ist die Angst bei Älteren. Dass die AfD rechtsextrem ist, bejaht dabei übrigens mehr als die Hälfte der Befragten. Es haben also offenbar auch Menschen keine Angst vor der AfD, obwohl sie glauben, dass sie rechtsextrem ist.
4: Die Benzinpreise in Deutschland liegen knapp unter dem Rekordhoch. Der ADAC meldete für Samstag gerundet 2,17 Euro pro Liter E10. Nur wenige Cent unter dem Allzeithoch von 2,20 Euro aus dem März 2022. Grund sind der Irankrieg und das Niedrigwasser am Rhein. Der ADAC erwartet, dass 2026 das teuerste Tankjahr überhaupt wird. Bundesfinanzminister Klingbeil macht sich im Moment mit anderen EU-Kollegen für eine Übergewinnsteuer für Ölkonzerne stark. Formel-1-Weltmeister Lando Norris hat das erste Rennen nach der Sommerpause gewonnen. Der Engländer im McLaren setzte sich in Zandvoort beim letzten Grand Prix der Niederlande durch und gewann sein zweites Saisonrennen nacheinander. Norris verwies WM-Spitzenreiter Kimi Antonelli im Mercedes auf den zweiten Platz. Dritter wurde Antonellis Teamkollege George Russell.
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6: Normalen Verkehr auf den Straßen in der Region hätten wir aktuell für euch. Egal wo es hingeht, gute Fahrt.
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8: Die Nacht bleibt klar und trocken bei Werten von 9 bis maximal 11 Grad. Der Wettertrend morgen am Montag wird's wieder mild bei Höchstwerten von 23 Grad. Dazu ein Mix aus Sonne und Wolken im Laufe der Woche. Gegen Mittwoch wird's dann wieder ein bisschen wärmer bei Höchstwerten von 27 Grad, am Donnerstag bei 29 Grad. Und den nächsten Regen erwarten wir dann wieder zum Wochenende.
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1: Hier die aktuellen Meldungen von den Straßen bei uns in der Region. Wenn ihr gerade auf der A93 Weiden in Richtung Regensburg unterwegs seid, fahrt zwischen den Anschlussstellen Teublitz und Brunholz besonders vorsichtig. Hier kommt es zu Verzögerungen durch Gegenstände auf der Fahrbahn.
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3: Die Nacht bleibt klar und trocken bei Werten von 9 bis maximal 11 Grad. Der Wettertrend morgen am Montag wird's wieder mild bei Höchstwerten von 23 Grad. Dazu ein Mix aus Sonne und Wolken im Laufe der Woche. Gegen Mittwoch wird's dann wieder ein bisschen wärmer bei Höchstwerten von 27 Grad, am Donnerstag bei 29 Grad. Und den nächsten Regen erwarten wir dann wieder zum Wochenende.
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1: Ich bin Hendrik Daum. Es ist einer seiner ersten Schritte als neuer Bundesgesundheitsminister. Carsten Linnemann spricht sich gegen die geplanten Einsparungen bei den Rentenansprüchen pflegender Angehöriger aus. Unterstützung bekommt er dafür von den gesetzlichen Krankenkassen und der Stiftung Patientenschutz, wie Ursula Winkler berichtet.
2: Wer seine Angehörigen pflegt, soll künftig weniger Rente als bisher bekommen. Das sehen die bisherigen Sparpläne vor. Diesen Punkt will Linnemann ändern. Er nennt die Pflegenden die Alltagshelden Deutschlands. Patientenschützer loben bereits das Ende eines politischen Irrwegs. Auch der Spitzenverband der gesetzlichen Kassen nennt die Kürzungen für Pflegende einen falschen Ansatz. Es brauche zur Finanzierung eine bessere Lösung, als weiter die Beitragszahler der Pflegeversicherung zur Kasse zu bitten, sagte Vorstandschef Blatt.
1: Die Bahngewerkschaft EVG droht mit einem bundesweiten Streik im Regionalverkehr. Sollte die Politik nicht für mehr Sicherheit sorgen? EVG-Chef Burkhardt sagte, Hintergrund sei die zunehmende Gewalt gegen Bahnpersonal. Wenn die Politik nicht bis Ende des Jahres konkret etwas unternehme, dann werde gestreikt. Laut Bundesverkehrsministerium ist aber ein entsprechendes Gesetz schon in Arbeit. Die Benzinpreise in Deutschland liegen knapp unter dem Rekordhoch. Der ADAC meldete für Samstag gerundet 2,17 Euro pro Liter E10. Nur wenige Cent unter dem Allzeithoch von 2,20 Euro aus dem März 2022. Grund sind der Iran-Krieg und das Niedrigwasser am Rhein. Der ADAC erwartet, dass 2026 das teuerste Tankjahr überhaupt wird. Bundesfinanzminister Klingbeil macht sich im Moment mit anderen EU-Kollegen für eine Übergewinnsteuer für Ölkonzerne stark. Formel-1-Weltmeister Lando Norris hat das erste Rennen nach der Sommerpause gewonnen. Der Engländer im McLaren setzte sich in Zandvoort beim letzten Grand Prix der Niederlande durch und gewann sein zweites Saisonrennen nacheinander. Norris verwies WM-Spitzenreiter Kimi Antonelli im Mercedes auf den zweiten Platz. Dritter wurde Antonellis Teamkollege George Russell.
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3: Aktuell hätten wir für euch keine Störungsmeldungen vorliegen. Egal wo es hingeht, gute Fahrt.
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5: Die Nacht bleibt klar und trocken bei Werten von 9 bis maximal 11 Grad. Der Wettertrend morgen am Montag wird's wieder mild bei Höchstwerten von 23 Grad. Dazu ein Mix aus Sonne und Wolken im Laufe der Woche. Gegen Mittwoch wird's dann wieder ein bisschen wärmer bei Höchstwerten von 27 Grad, am Donnerstag bei 29 Grad. Und den nächsten Regen erwarten wir dann wieder zum Wochenende.
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1: Hier die aktuellen Meldungen von den Straßen bei uns in der Region, wenn ihr gerade auf der

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1: Die Nacht bleibt klar und trocken bei Werten von 9 bis maximal 11 Grad. Der Wettertrend morgen am Montag wird's wieder mild bei Höchstwerten von 23 Grad. Dazu ein Mix aus Sonne und Wolken im Laufe der Woche. Gegen Mittwoch wird's dann wieder ein bisschen wärmer bei Höchstwerten von 27 Grad, am Donnerstag bei 29 Grad. Und den nächsten Regen erwarten wir dann wieder zum Wochenende.
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1: Ich bin Hendrik Daum. Außenminister Wadephul hat die Millionenstadt Charkiw in der Ukraine besucht. Er sprach dort mit Studenten der Universität und machte sich ein Bild von den Kriegsschäden. Charkiw liegt nur rund 30 Kilometer von der Front entfernt. Russland greift die Stadt regelmäßig mit Drohnen und Raketen an. Wadephul sprach bei seinem Besuch von einem unheimlichen Widerstandswillen der Bewohner. Es gebe einen Geist, der russischen Gewalt zu widerstehen und das Leben aufrechtzuerhalten. Gleichzeitig versprach Wadephul der Ukraine eine weitere deutsche Unterstützung. Die Bahngewerkschaft EVG droht mit einem bundesweiten Streik im Regionalverkehr, sollte die Politik nicht für mehr Sicherheit sorgen. EVG-Chef Burkhardt sagte, Hintergrund sei die zunehmende Gewalt gegen Bahnpersonal. Wenn die Politik nicht bis Ende des Jahres konkret etwas unternehme, dann werde gestreikt. Laut Bundesverkehrsministerium ist aber ein entsprechendes Gesetz schon in Arbeit. Wie gefährlich ist die AfD? Braucht es eine Brandmauer oder gar ein Parteiverbot? Darüber sind sich die Deutschen laut einer aktuellen Umfrage für die Bild sehr uneinig. Ronny Thorau berichtet.
2: Haben Sie Angst vor der AfD? Auf diese Frage antworten in der Umfrage 49% mit Nein, 42% mit Ja. Überdurchschnittlich hoch ist die Angst bei Älteren. Dass die AfD rechtsextrem ist, bejaht dabei übrigens mehr als die Hälfte der Befragten. Es haben also offenbar auch Menschen keine Angst vor der AfD, obwohl sie glauben, dass sie rechtsextrem ist.
1: In der Bamberger Altstadt ist ein Auto frontal in ein Wohnhaus gerast und hat dabei die Außenwand durchbrochen. Zwei Menschen in dem Wagen wurden schwer verletzt. Das Auto fuhr zuvor durch den Außenbereich einer Gaststätte, wo zum Unfallzeitpunkt aber glücklicherweise niemand saß. Warum es zu dem Crash kam, ist noch unklar. Statiker prüfen seit dem späten Abend, ob das Haus jetzt einsturzgefährdet ist. Zum Fußball. Im DFB-Pokal ist Greuther Fürth nach einem 1:2 gegen Bochum ausgeschieden. Für eine Überraschung sorgte Regionalligist Jedelo 2, der den Bundesliga-Absteiger Heidenheim aus dem Pokal warf. In der zweiten Runde stehen auch Freiburg, Mönchengladbach, Mainz, Union Berlin, Paderborn, Dresden, Darmstadt, Magdeburg und Essen.
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3: Hier die wichtigsten Meldungen von den Straßen bei uns in der Region. Fahrt auf der A3 Passau in Richtung Nürnberg besonders vorsichtig. Zwischen Nittendorf und Laber kommt es zu Behinderungen wegen eines defekten Fahrzeugs.
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4: Zum Start in die neue Woche bleibt es trocken und es wird wieder mild heute bei 23 Grad Höchsttemperatur. Dazu ein Mix aus Sonne und Wolken. Der Wettertrend. Im Laufe der Woche wird es nochmal ein bisschen wärmer bei maximal 29 Grad am Donnerstag. Zum Wochenende kühlt es wieder ab und dann erwarten wir auch den nächsten Regen.
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1: Hier die wichtigsten Meldungen von den Straßen bei uns in der Region. Besonders vorsichtig solltet ihr auf der A3 Passau in Richtung Nürnberg fahren. Zwischen den Anschlussstellen Nittendorf und Laber kommt es zu Behinderungen wegen eines defekten Fahrzeugs.

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1: Ich bin Hendrik Daum. Die Bahngewerkschaft EVG droht mit einem bundesweiten Streik im Regionalverkehr, sollte die Politik nicht für mehr Sicherheit sorgen. EVG-Chef Burkhardt sagte, Hintergrund sei die zunehmende Gewalt gegen Bahnpersonal. Wenn die Politik nicht bis Ende des Jahres konkret etwas unternehme, dann werde gestreikt. Laut Bundesverkehrsministerium ist allerdings ein entsprechendes Gesetz bereits in Arbeit. Bayerns Gesundheitsministerin Gerlach begrüßt den Vorstoß von Bundesgesundheitsminister Linnemann, Rentenansprüche pflegender Angehöriger doch nicht zu kürzen. Gerlach betont, dass Kürzungen das völlig falsche Signal wären, weil 83% der Pflegebedürftigen in Bayern zu Hause von Angehörigen betreut werden. Diese häusliche Pflege sei eine wichtige Säule, die nicht geschwächt werden dürfe, so Gerlach. Außenminister Wadephul hat die Millionenstadt Charkiw in der Ukraine besucht. Er sprach dort mit Studenten der Universität und machte sich ein Bild von den Kriegsschäden. Charkiw liegt nur rund 30 Kilometer von der Front entfernt. Russland greift die Stadt regelmäßig mit Drohnen und Raketen an. Wadephul sprach bei seinem Besuch von einem unheimlichen Widerstandswillen der Bewohner. Es gebe einen Geist, der russischen Gewalt zu widerstehen und das Leben aufrechtzuerhalten. Gleichzeitig versprach Wadephul der Ukraine eine weitere deutsche Unterstützung. Die Benzinpreise in Deutschland liegen im Moment knapp unter dem Rekordhoch. Der ADAC meldet aktuell 2,17 Euro pro Liter E10. Das sind nur wenige Cent unter dem Allzeithoch von 2,20 Euro aus dem März 2022. Grund sind der Iran-Krieg und das Niedrigwasser im Rhein. Der ADAC erwartet, dass 2026 das teuerste Tankjahr überhaupt wird. Bundesfinanzminister Klingbeil macht sich unterdessen mit anderen EU-Kollegen für eine Übergewinnsteuer für Ölkonzerne stark. Zum Fußball. Im DFB-Pokal ist Greuther Fürth nach einem 1:2 gegen Bochum ausgeschieden. Für eine Überraschung sorgte Regionalligist Jedelo 2, der den Bundesliga-Absteiger Heidenheim aus dem Pokal warf. In der zweiten Runde stehen auch Freiburg, Mönchengladbach, Mainz, Union Berlin, Paderborn, Dresden, Darmstadt, Magdeburg und Essen.
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2: Normalen Verkehr auf den Straßen in der Region hätten wir aktuell für euch. Egal wo es hingeht, gute Fahrt.
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3: Zum Start in die neue Woche bleibt es trocken und es wird wieder mild heute bei 23 Grad Höchsttemperatur. Dazu ein Mix aus Sonne und Wolken. Der Wettertrend. Im Laufe der Woche wird es nochmal ein bisschen wärmer bei maximal 29 Grad am Donnerstag. Zum Wochenende kühlt es wieder ab und dann erwarten wir auch den nächsten Regen.
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1: Ich bin Hendrik Daum. Bundeskanzler Merz hat angekündigt, einen größeren Schwerpunkt auf die Wirtschaftspolitik zu legen. In Deutschland gehe es um Wachstum und Beschäftigung, sagte Merz, vor allem bei den Gesetzgebungsverfahren zu den beschlossenen Reformen bei Steuern, Rente und Digitalisierung müsse es mehr Tempo geben. Merz versprach eine schnelle und umfassende Entlastung für die Wirtschaft, vor allem für Handwerk und Mittelstand. In der Bamberger Altstadt ist ein Auto frontal in ein Wohnhaus gerast und hat dabei die Außenwand durchbrochen. Zwei Menschen in dem Wagen wurden schwer verletzt. Das Auto fuhr zuvor durch den Außenbereich einer Gaststätte, wo zum Unfallzeitpunkt aber glücklicherweise niemand saß. Warum es zu dem Crash kam, ist noch unklar. Statiker prüfen seit dem späten Abend, ob das Haus jetzt einsturzgefährdet ist. Es ist einer seiner ersten Schritte als neuer Bundesgesundheitsminister. Carsten Linnemann spricht sich gegen die geplanten Einsparungen bei den Rentenansprüchen pflegender Angehöriger aus. Unterstützung bekommt er dafür von den gesetzlichen Krankenkassen und der Stiftung Patientenschutz, wie Ursula Winkler berichtet.
2: Wer seine Angehörigen pflegt, soll künftig weniger Rente als bisher bekommen. Das sehen die bisherigen Sparpläne vor. Diesen Punkt will Linnemann ändern. Er nennt die Pflegenden die Alltagshelden Deutschlands. Patientenschützer loben bereits das Ende eines politischen Irrwegs. Auch der Spitzenverband der gesetzlichen Kassen nennt die Kürzungen für Pflegende einen falschen Ansatz. Es brauche zur Finanzierung eine bessere Lösung, als weiter die Beitragszahler der Pflegeversicherung zur Kasse zu bitten, sagte Vorstandschef Blatt.
1: In der türkischen Hauptstadt Ankara ist ein Waldbrand ausgebrochen. Betroffen ist laut Behörden ein Gebiet in einem Bezirk im Osten der Stadt. Auf Bildern ist zu sehen, wie die Flammen am Stadtrand lodern.